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3: Guten Morgen, man kann sie endlich machen. Zeitreisen, was da, sagen wir mal, erfunden wurde und warum das eine super Sache ist und eine gute Nachricht für vor allem Menschen, die in Alters- oder Pflegeheimen leben. Das hört ihr in einer knappen Viertelstunde. Jetzt Kygo, Save My Love bei Energy, immer die besten neuen Hits.

Guten Morgen, Energy ist hier und es gibt jetzt Zeitreisen. 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Das ist ein bisschen so, dass man fast schon Herzschmerz bekommt, aber es ist eine sehr süße Aktion. Und zwar ist es gedacht für Menschen, die in Alters- oder Pflegeheim leben und vielleicht nochmal die Heimat sehen möchten, aber das geht aus gesundheitlichen Gründen nicht. Und deswegen gibt es jetzt Leute, die dann zu denen in die alte Heimat fahren, bestimmte Straßen abfahren, vielleicht das alte Wohnhaus nochmal da vorbeigehen und das alles filmen. Und dann können die Bewohner mit einer VR-Brille sich diese Videos anschauen und nochmal ganz nah dran sein. Und das ist wirklich wie so eine Zeitreise. Das rührt natürlich einen total, und aber auf die gute Art und Weise. Und ich finde es großartig, immer wenn solche Konzepte irgendwo aufploppen. Also im Prinzip gibt es jetzt Zeitreisen. Hier

0: Energy ist hier. Guten Morgen.
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0: Laurenz, schon wieder hier mit am Start. Oh, ich werde ihn einfach nicht los.
2: Das klingt vorwurfsvoll. Ein wunderschönen guten Morgen, Jase. Ich freue mich, dass ich hier sein darf.
0: Laurenz ist ja jeden Morgen hier mit am Start. Dann gibt es immer diese eine Behauptung, also so eine Aussage. Und wir finden raus, stimmt's oder eben nicht.
2: Ja, und heute sage ich, je länger man gähnt, desto schlauer ist man.
0: Also ich weiß nur, dass Gähnen ansteckend
2: ja,
0: ist.
2: Wenn ja,
0: mir auch gegenüber
2: gar nicht dran denken.
0: Ja, ich muss es gerade auch unterdrücken.
2: La, la, la, la, la.
0: Aber umso länger, umso intelligenter.

0: Fakt.
1: Ja!
2: Damit war jemand sehr müde. Ja, US-Forscher haben rausbekommen, dass Gähnen kühlt das Gehirn. Und je mehr Neuronen man im Hirn hat, desto länger muss man gähnen.
1: Aber merkt ihr das auch jetzt, wo wir über das Gähnen sprechen? Es kribbelt so richtig im Kiefer. Ist es bei dir wirklich auch?
2: Ja.
1: Hier ist Energy. Guten Morgen.
2: Guten Morgen.

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3: Im Studio Gisa Weber. Die UEFA droht jetzt offen mit einem Boykott der Fußball-WM. Solange die Investorenpläne von FIFA-Boss Infantino auf dem Tisch liegen, werde keine europäische Nationalmannschaft an der WM teilnehmen. Das haben die UEFA-Mitgliedsverbände einstimmig beschlossen. Kommt jetzt die Trendwende bei der Deutschen Bahn? Zum ersten Mal seit 2019 kann der Konzern fürs erste Halbjahr wieder einen Gewinn verkünden. Luft nach oben gibt es aber weiter bei der Pünktlichkeitsquote. Die liegt im Fernverkehr bei knapp 60%. Die Bahn will weiter investieren. Sachsens Ministerpräsident Kretschmer droht mit einer Blockade der Renten- und Pflegereform im Bundesrat. Ohne Änderungen werde Sachsen nicht zustimmen, sagte er dem RND. Ostdeutsche hätten andere Erwerbsbiografien und weniger Rechte. Die Beratungen sollen nach der Sommerpause starten. Fast 40.000 Fans waren in der letzten Fußball-Bundesliga-Saison im Schnitt bei den Spielen der ersten und zweiten Liga. Ein neuer Rekord. Insgesamt wurden über 21,4 Millionen Tickets abgesetzt. Die meisten Zuschauer gab es auch im größten Stadion, mit im Schnitt 80.000 Fans beim BVB.
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4: Kennt ihr das? Also guten Morgen erstmal, aber kennt ihr es, dass man an einem Freitag so fast so ein bisschen hebelig ist, weil man denkt, ich kann es nicht erwarten, dass dieser Tag rum ist, dass ich ins Wochenende starte?

0: Guten Morgen, Energy ist an.
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0: Cecilia spielt heute mit uns. Hi.
2: Hi.
0: Schön, dass du am Start bist. Laurenz ist auch hier mit am Start. Der ist so ein bisschen unser Quizmaster. Der wird uns jetzt eine Minute lang immer im Wechsel Fragen stellen. Wenn man mal nicht so richtig weiter weiß, gibt es auch eine neue Frage oder er hilft ein bisschen. Und wer die letzte Frage zum Schluss richtig hat, gewinnt, okay?
2: Okay.
3: Cecilia, dir werde ich einen Tick mehr helfen. Keine Angst.
0: Los geht's.
3: Cecilia, ich fange mit dir an. Wie viele Nieren hat ein Mensch im Normalfall? Eine oder zwei?
2: Zwei.
3: Korrekt. Jase, was ist die meistgesprochene Sprache der Welt?
4: Englisch?
3: Nö, Mandarin wäre es gewesen. Cecilia, welcher Kontinent...
0: Nein, ich bin noch mal dran.
3: Du bist noch mal dran. Ja. Oh ja, danke. Welcher Kontinent, Jase, hat die meisten Länder? Afrika oder Asien?
4: Afrika.
3: Richtig. Puh. Cecilia, jetzt aber. Welches ist das größte natürliche Gewässer der Welt? A, das Mittelmeer oder B, das Kaspische Meer?
2: Das Mittelmeer?
3: Nee, das Kaspische Meer wäre es gewesen. Du bist nochmal dran. Wer war der Gründer von Apple? A, Steve Jobs oder B, Mark Zuckerberg?
2: Steve Jobs.
3: Ja, richtig. Jase, was ist die größte Drüse im menschlichen Körper? A, die Bauchspeicheldrüse oder B, die Leber?
0: Bauchspeicheldrüse.
3: Nö, die Leber. Cecilia, welche Farbe hat...
0: Ah, da kam die letzte richtige Frage von Cecilia, weil meine war ja falsch. Du gewinnst!
2: Yippie!
0: Wollt ihr euch auch noch so freuen und Tickets abstauben für Lau, dann mitspielen, klickt jetzt schon mal energy.de und morgen eine neue Runde an der Stelle des Energy NRW Battle.

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6: Ein Gerichtsvollzieher ist in Schieder-Schwalenberg im Kreis Lippe auf eine illegale Cannabis-Plantage gestoßen. Die rund 1200 Pflanzen samt Beleuchtung und Anbauzubehör waren in einer ehemaligen Gaststätte versteckt. Die Polizei hat sie beschlagnahmt, ebenso 5 Kilo verkaufsfertiges Gras. Wer dort angebaut hat, ist noch unklar. Eine Düsseldorfer Anwältin ist wegen Beleidigung verurteilt worden. Das Amtsgericht hat ihr eine Geldstrafe von 1.000 Euro aufgebrummt. Die 40-Jährige hatte 2023 betrunken eine Notfallsanitäterin und zwei Security-Mitarbeiter ausländerfeindlich beleidigt, außerdem einen Polizisten beschimpft.
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6: Im Studio Mia Hin. Sollte FIFA-Boss Infantino seinen Investorendeal durchziehen, wird die nächste Fußball-WM ohne europäische Nationalmannschaften stattfinden. Das hat die UEFA beschlossen. Auch der nord- und mittelamerikanische Verband hat den Plänen bereits eine Absage erteilt. Die Hamas soll vollständig entwaffnet werden. US-Präsident Trump hat auf Truth Social verkündet, dass dafür eine Vereinbarung erzielt worden ist. Die Entwaffnung soll schrittweise erfolgen. Auch die Terrororganisation hat die Pläne bestätigt. Die Waldbrandsituation in Europa bleibt angespannt. Während die Feuerwehren in Spanien und Frankreich die Flammen einigermaßen im Griff haben, breiten sich die Brände in der Türkei und Griechenland weiter aus. Nicht nur Südeuropa ist betroffen, auch in Großbritannien sind hunderte Hektar Land durch Feuer zerstört worden. Die Hitze wirkt sich auch auf Atomkraftwerke aus. In mehreren Ländern steht die Stromproduktion unter Druck, weil die Pegelstände von Flüssen zu niedrig sind und Kühlwasser fehlt. In Frankreich wurden Reaktoren abgeschaltet. In Ungarn wurde die Leistung eines Kraftwerks gedrosselt.
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7: Heute können wir kurz ein bisschen durchatmen. Es sieht kühler aus im Großen und Ganzen, nur um die 30 Grad heute. Und morgen sogar 27, wenn wir Glück haben. Ich sag's jetzt einfach mal so für die Leute, die die heißen Temperaturen gerade nicht so abkönnen. Dazu heute und auch die nächsten Tage meistens Sonne und Wolken im Mix.
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7: Guten Morgen, Harry Potter könnte schuld sein, dass ein Pärchen auseinandergeht. Warum Harry Potter ein absoluter Trennungsgrund ist, hört ihr gleich noch. Knapp 10 Minuten dauert's, davor haben wir aber auch noch ein bisschen was vor. Miles Smith mit Niall Horan und jetzt Tame Impala mit Jenny bei Energy, immer die besten neuen Hits. Oh.

0: Guten Morgen, Harry Potter ist einfach 46. Richtig alter Sack schon. Entschuldigung, wenn ihr auch 46 seid, sowas nicht gemeint, aber krass, weil Harry Potter hat ja in den Büchern am 31. Juli 1980 Geburtstag, also da ist er geboren, also heute ist sein großer Tag, er wird 46. Seid ihr auch Geburtstagsmäuse, dann fühlt euch mal gedrückt. Und der Hype um Harry Potter natürlich immer noch groß, ungeschlagen gefühlt. Wir haben nämlich eine Nachricht von Melanie bekommen bei WhatsApp. Für die ist so eine Harry Potter-Sache vielleicht sogar ein Trennungsgrund.
1: Also ein Dealbreaker für mich, um mit meinem Freund Schluss zu machen, wäre, wenn mein Freund nicht die Harry Potter-Bücher alle gelesen hat. Also ich kann mich noch gerade so damit anfreunden, wenn er wenigstens die Filme alle mit mir anschaut, aber das ist dann auch echt die Grenze.
0: Okay, das ist hart. Könnt ihr es nachempfinden?

0: Partys. Hier guten Morgen und einen wunderschönen Freitag.
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0: Die Kölner Lichter wieder am Start. Es ist eigentlich so das größte Feuerwerk-Event in ganz Deutschland. Es gibt aber einen kleinen Haken. Also morgen geht's ja los und 23 Uhr dann auch wieder das große Feuerwerk. Das wird auch stattfinden, aber alles ein bisschen anders. Durch den niedrigen Rheinpegel können nämlich ganz viele Schiffe nicht fahren. Unter anderem das Feuerschiff nicht. Große Ausflugsschiffe bleiben wahrscheinlich an den Anlegern. Und fürs Feuerwerk um 23 Uhr hat man aber einen Frachter, der hat wenig Tiefgang, klar machen können. Und das heißt, das findet statt. Und laut der Stadt, den besten Blick vom Rheinufer hat man zwischen der Bastei und der Hohenzollernbrücke. Also wenn ihr da Bock habt, vorbeischauen. Und ansonsten, wir machen jetzt gar nicht lange rum. Klar, es ist viel los am Wochenende. Es ist Sommer, es gibt 1000 Partys wahrscheinlich, alles Mögliche. Aber Leute, ihr setzt euch hin und macht die Steuer heute Abend. Und danach könnt ihr feiern gehen, okay? Aber heute letzter Tag, um die Steuer einzureichen. Und ich will jetzt nicht irgendwelche Floskeln von so Steuerhilfsanbietern wiederholen, aber man kriegt da immer ordentlich Geld zurück. Macht mal. Also mein

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1: Ein Gerichtsvollzieher ist in Schieder-Schwalenberg im Kreis Lippe auf eine illegale Cannabis-Plantage gestoßen. Die rund 1200 Pflanzen samt Beleuchtung und Anbauzubehör waren in einer ehemaligen Gaststätte versteckt. Die Polizei hat sie beschlagnahmt, ebenso 5 Kilo verkaufsfertiges Gras. Wer dort angebaut hat, ist noch unklar. Eine Düsseldorfer Anwältin ist wegen Beleidigung verurteilt worden. Das Amtsgericht hat ihr eine Geldstrafe von 1.000 Euro aufgebrummt. Die 40-Jährige hatte 2023 betrunken eine Notfallsanitäterin und zwei Security-Mitarbeiter ausländerfeindlich beleidigt, außerdem einen Polizisten beschimpft.
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3: Die ganzen Klimaanlagen können zumindest heute ein bisschen verschnaufen, weil sie nicht ganz so krass ballern müssen. Bis zu 30 Grad, morgen bis zu 27. Dazu Sonne und Wolken im Mix. Also versteht mich nicht falsch, es ist schon warm, aber wir sind nicht bei denen um die 37 Grad von gestern.
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3: Guten Morgen. Morgen endlich Deutschlands größtes Feuerwerk, unter anderem größtes Feuerwerksspektakel, was bei den Kölner Lichtern zum einen eine gute Nachricht ist, was aber auch eine kleine schlechte Nachricht ist. Das hört ihr in einer knappen Viertelstunde hier. Davor auf jeden Fall Juste, Jackstyle und Yon dabei. 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

0: 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Guten Morgen.
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0: Laurenz, schon wieder hier mit am Start. Oh, ich werde ihn einfach nicht los.
2: Das klingt vorwurfsvoll. Ein wunderschönen guten Morgen, Jase. Ich freue mich, dass ich hier sein darf.
0: Laurenz ist ja jeden Morgen hier mit am Start. Dann gibt es immer diese eine Behauptung, also so eine Aussage. Und wir finden raus, stimmt's oder eben nicht.
2: Ja, und heute sage ich, je länger man gähnt, desto schlauer ist man.
0: Also ich weiß nur, dass Gähnen ansteckend
2: ja,
0: ist.
2: Wenn ja,
0: ich mir gegenüber
2: kann nicht dran denken.
0: Ja, ich muss es gerade auch unterdrücken.
2: Lalalala.
0: Aber umso länger, umso intelligenter.
2: Mhm.
0: Ich gähne oft sehr lange. Nein, fake.
2: Ich habe behauptet, je länger man gähnt, desto schlauer ist man. Und das ist
1: Fakt.
0: Ja!
2: Damals war jemand sehr müde. Ja, US-Forscher haben rausbekommen, dass Gähnen kühlt das Gehirn. Und je mehr Neuronen man im Hirn hat, desto länger muss man gähnen.
0: Aber merkt ihr das auch jetzt, wo wir über das Gähnen sprechen? Es kribbelt so richtig im Kiefer. Ist es bei dir wirklich auch?
2: Ja.
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2: Guten Morgen.

0: Guten Morgen, Energy ist hier.
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0: Donald Duck ist im Ruhrgebiet unterwegs. Ich habe euch ja schon davon erzählt, dass es Mickey Mouse Special geben soll zum Ruhrgebiet eben. Und das kann man ab heute dann kaufen. Also wenn ihr sagt, ich will Mickey Mouse und Co. in Ruhrgebietsstätten sehen, da kommen ganz viele drin vor. Wirklich sind Straßen gezeichnet worden, die euch bekannt vorkommen oder Orte. Bochum natürlich auch ein kleiner Insider, wohl mit Herbert Grönemeyer. Aber da lasst euch mal überraschen. Also gibt's ab sofort wohl zu kaufen. Und dann ist es so, dass alle, die über die Hitzewelle geschimpft haben, das war diesmal eine kurze. Wir haben es nämlich fast schon wieder hinter uns. Jetzt am Wochenende rutschen wir auf einmal unter die 30 Grad, also so um die 25 Grad. Das heißt, Wochenende kann man wieder ein bisschen durchatmen. Hier ist Energy. Habt einen schönen

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10: Nordrhein-Westfalen verschärft den Kampf gegen illegal verkaufte Nikotinbeutel. Das Verbraucherschutzministerium gibt den Behörden dafür ein einheitliches Vorgehen vor, um Kontrollen zu erleichtern. Die Nikotinbeutel gelten als gesundheitsschädlich und machen schnell abhängig. Besonders gefährdet sind Kinder und Jugendliche. Ein Gerichtsvollzieher ist in Schieder-Schwalenberg im Kreis Lippe auf eine illegale Cannabisplantage gestoßen. Die rund 1200 Pflanzen samt Beleuchtung und Anbauzubehör waren in einer ehemaligen Gaststätte versteckt. Die Polizei hat sie beschlagnahmt, ebenso 5 Kilo verkaufsfertiges Gras. Wer dort angebaut hat, ist noch unklar.
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10: Im Studio Mia Hin. Die UEFA droht jetzt offen mit einem Boykott der Fußball-WM. Solange die Investorenpläne der FIFA auf dem Tisch liegen, werde keine europäische Nationalmannschaft an einer WM teilnehmen. Das haben die Mitgliedsverbände einstimmig beschlossen. Auch der Nord- und Mittelamerikanische Verband lehnt die Pläne ab. Im Gazastreifen rückt eine dauerhafte Friedenslösung näher. Die Hamas hat sich mit Israel auf eine vollständige Entwaffnung geeinigt, teilte US-Präsident Trump mit. Die Waffen sollen schrittweise abgegeben werden. Danach soll sich Israels Armee aus dem Gebiet zurückziehen. Sachsen droht der Bundesregierung mit einem Stopp der Renten- und Pflegereform. Ohne Änderungen werden wir im Bundesrat nicht zustimmen, sagte Ministerpräsident Kretschmer dem Redaktionsnetzwerk Deutschland. Finden sich weitere Länder, könnte die Reform scheitern. Weltweit sind zuletzt wieder weniger Menschen mit dem Flugzeug gereist. Im Juni ist die Nachfrage deutlich gesunken, um knapp 2% im Vergleich zum Vorjahresmonat. Hauptgründe sind der Iran-Krieg und die hohen Ölpreise, heißt es vom Weltluftfahrtverband.
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12: Ich hoffe, ihr macht was Schönes am Wochenende. Für mich geht's nach Berlin. Bin da wegen einem Konzert und dann mal gucken, was die Temperaturen so machen. Ich hoffe ja, dass es nicht ganz so heiß wird, weil Städtetrip bei Hitze ist nicht geil. Heute 30 Grad, morgen in NRW bis zu 27. Also der Sommer kühlt mal kurz ab, aber in der neuen Woche wird's dann auch schon wieder heiß.
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14: Gut,
12: Guten Morgen, egal wie alt ihr seid, wir machen in dieser halben Stunde den Check. Seid ihr wirklich erwachsen? Es gibt nämlich so zwei Dinge, die muss man erfüllen, um sich wirklich als Erwachsener bezeichnen zu können, was es ist. Hört ihr gleich noch, jetzt ist Alex Morgen.

0: Guten Morgen. Heute ist der Tag, den so viele von uns verfluchen. Heute ist der letzte Tag, an dem wir unsere Steuer machen können und einreichen müssen. Ich habe Gänsehaut. Wobei, ich bin ein Streber dieses Jahr. Ich habe alles schon erledigt. Ich bin durch. Ich habe auch schon die ganze Kacke nachgezahlt. Frag einfach nicht. Aber es ist auch der Tag, an dem wir uns ein bisschen erwachsen fühlen. Selena aus Köln hat uns nämlich die Nachricht geschickt.
1: Als Kind dachte ich immer, dass das Allererwachsenste ist, eine Steuererklärung zu machen. Ich mache das jetzt schon, aber lass mir immer von meinen Eltern helfen. Und ich glaube, wenn ich das irgendwann mal so komplett alleine mache, bin ich offiziell erwachsen. Das muss aber noch nicht so bald passieren.
0: Aber wie gut, dass Mama und Papa bei der Steuer helfen. Ist doch geil. 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

0: Ja, guten Morgen. Hier kommt der Beweis. Wir sind langsam, aber sicher erwachsen. Nachdem Melanie uns ja gerade schon erzählt hat, sie dachte als Kind immer, wenn man die Steuer alleine schafft, dann ist der Moment gekommen, dann ist man erwachsen. Und Mike hat uns auch noch eine Nachricht geschickt. Der Punkt trifft es, glaube ich, auch ganz gut.
1: Hallo. Für mich gibt es einen ganz klaren Punkt, ab dem man erwachsen ist. Und zwar, wenn man es schafft, dass eine Zimmerpflanze ein Jahr lang überlebt. Ich hatte zwar schon öfter Pflanzen, die waren aber sehr schnell weg. Und ich bin der Meinung, wenn man es schafft, sich ein Jahr lang darum zu kümmern, dann hat man genug Verantwortung, um erwachsen zu sein.
0: Ich sag mal so, meine leben noch. Aber müssen sie richtig gut aussehen? Das ist die Frage. 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
20: Nordrhein-Westfalen verschärft den Kampf gegen illegal verkaufte Nikotinbeutel. Das Verbraucherschutzministerium gibt den Behörden dafür ein einheitliches Vorgehen vor, um Kontrollen zu erleichtern. Die Nikotinbeutel gelten als gesundheitsschädlich und machen schnell abhängig. Besonders gefährdet sind Kinder und Jugendliche. Ein Gerichtsvollzieher ist in Schieder-Schwalenberg im Kreis Lippe auf eine illegale Cannabisplantage gestoßen. Die rund 1200 Pflanzen samt Beleuchtung und Anbauzubehör waren in einer ehemaligen Gaststätte versteckt. Die Polizei hat sie beschlagnahmt, ebenso 5 Kilo verkaufsfertiges Gras. Wer dort angebaut hat, ist noch unklar.
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21: Wenn ihr heute Mittag ins Auto steigt, Lenkrad wird schon kurz mal kochend heiß sein, aber vielleicht nicht ganz so heiß wie gestern, weil heute werden es nur 30 Grad. Morgen sogar noch eine Runde kühler, 27. In der neuen Woche dann aber auch schon wieder über 30 Grad. Also der Sommer macht nur ganz kurz Pause, beziehungsweise der krasse Hitzesommer.
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21: Guten Morgen. Habt ihr die neue Staffel Kaulitz und Kaulitz schon gesuchtet? Wenn nicht, ich beneide euch ein bisschen, wobei ein paar Folgen habe ich auch noch übrig. Und wenn ihr sagt, hey, ich bin so besessen von den Jungs auf die gute Art, nicht auf die creepy Art, und ihr wollt vielleicht Tokyo Hotel auch in NRW sehen, gar kein Problem, schicken wir euch im Herbst zum Konzert. Jetzt einfach schon mal durchrufen 0800 800 1069 und gleich beim Energy

0: Energy ist hier, guten Morgen mit einer neuen mutigen. Madeleine spielt heute mit uns. Madeleine, hi.
1: Hi.
0: Du, Laurenz hat gerade schon für dich gesungen, als du noch nicht dran warst. Willst du nochmal, Laurenz?
2: Musst du jetzt gerade gehen, Madeleine? Gibt's das oder heißt das Marleen?
0: Ich weiß es nicht. Ich kenne den Song nicht, Madeleine.
2: Ah, schade. Komm, ich bestimmt gleich durcheinander.
0: Madeleine spielt auf jeden Fall heute Morgen mit uns. Schön, wir freuen uns. Wir werden eine Minute lang gegeneinander antreten. Laurenz ist dafür da, dass er uns Fragen stellt. Immer im
2: Kurz
0: Wechsel.
2: Überlegen. Wofür ist er eigentlich da?
0: Er spricht uns auch vorher an und wer die letzte Frage zufällig richtig hat, gewinnt, okay?
1: Okay, ich bin gespannt.
0: Gut, ich auch.
2: Madeleine, mit dir. Welche Farbe hat die Null auf einer klassischen Roulette-Scheibe? Ist das A, rot oder B, grün?
1: Grün.
2: Richtig. Jase, welches Tier trägt den Namen Rotfeder? Ist das ein Vogel oder ein Fisch?
0: Bestimmt ein Fisch, weil das eine Fangfrage ist.
2: Richtig, ein Fisch. Madeleine, unter welchem Namen ist die Patella allgemein bekannt? A, als Brotaufstrich oder B, als Kniescheibe?
1: Ich sag Kniescheibe.
2: Das ist richtig. Jase, wie nennt man Boote in den Wassergassen von Venedig?
0: Gondel.
2: Ja, richtig. Madeleine, welche Sportart hat eine sogenannte griechisch-römische Variante? Ist das A, Volleyball oder B, Ringen?
1: Ich sag Ringen.
2: Ja, richtig. Jase, welches war das erste Spielzeug, das für das im Fernsehen geworben wurde? War das A, Dominostein oder B, Mr. Potato Head?
0: Mr. Potato Head vielleicht?
2: Ja, war mir allerdings für meinen Geschmack ein Tick zu spät. Madeleine, du hast damit gewonnen. Herzlichen Glückwunsch.
1: Yay, geil.
0: Ja, voll gut. Schönen Tag dir.
1: Tito, ciao.
2: Tschüssi.
0: 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Wunderschönen guten Morgen. 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

0: Guten Morgen. Croissant kombiniert mit Eis am Stiel. Das soll schmecken.
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0: Wie diese ganzen Foodtrends im Internet ist ja auf einmal aufgeploppt. Und zwar sollt ihr ein Croissant hernehmen, das aushöhlen in der Mitte. Und dann packt ihr so ein, unbezahlte Werbung, Achtung, so ein Magnum-Eis da rein, je nachdem eure liebste Sorte. Zieht den Holzstiel raus und dann beißt ihr wirklich wie in so ein Sandwich in diese Magnum-Croissant-Kombination. Und also das Internet sagt, es schmeckt, ich weiß nicht. Ich glaube, getrennt fände ich es geil, würde ich es essen, aber so in der Kombi, was sagt ihr? Wollen wir das später mal probieren?

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4: NRW hat den trockensten Juli seit Beginn der Wetteraufzeichnungen hinter sich. Nach vorläufigen Angaben des DWD gab es nur 18 Liter Regen pro Quadratmeter. Der Negativrekord aus dem Jahr 2018 wurde damit deutlich unterboten. Besonders trocken war es demnach am Niederrhein mit oft weniger als 10 Liter Regen pro Quadratmeter. Nordrhein-Westfalen verschärft den Kampf gegen illegal verkaufte Nikotinbeutel. Das Verbraucherschutzministerium gibt den Behörden dafür ein einheitliches Vorgehen vor, um Kontrollen zu erleichtern. Die Nikotinbeutel gelten als gesundheitsschädlich und machen schnell abhängig. Besonders gefährdet sind Kinder und Jugendliche.
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4: Im Studio Mia Hin. Sollte FIFA-Boss Infantino seinen Investorendeal durchziehen, wird die nächste Fußball-WM ohne europäische Nationalmannschaften stattfinden. Das hat die UEFA beschlossen. Auch der Nord- und Mittelamerikanische Verband hat den Plänen bereits eine Absage erteilt. Die Hamas soll vollständig entwaffnet werden. US-Präsident Trump hat auf Truth Social verkündet, dass dafür eine Vereinbarung erzielt worden ist. Die Entwaffnung soll schrittweise erfolgen. Auch die Terrororganisation hat die Pläne bestätigt. Nach dem Massenansturm von Migranten in der spanischen Exklave Ceuta in Nordafrika schickt Madrid jetzt Soldaten, um der Polizei vor Ort zu helfen. Mindestens 1.500 Menschen kamen zuletzt aus Marokko nach Ceuta. Die EU hat Spanien Unterstützung angeboten. Waschmaschine kaputt, Smartphone defekt oder Fernseher streikt. Seit heute gilt europaweit das Recht auf Reparatur. Hersteller müssen solche Geräte kostenlos oder zu einem angemessenen Preis reparieren. Außerdem müssen passende Ersatzteile verfügbar sein.
5: Wetter. Wetterchen gönnt uns heute nicht mehr ganz so hohe Temperaturen, 27 Grad. Wir können also kurz mal durchschnaufen. Es ist teilweise auch recht bewölkt in NRW. Morgen bekommt man mehr Sonne, aber nur 24 Grad. Und wer sagt, ich brauche wieder die über 30? Ja, geht so los in der neuen Woche.
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5: Guten Morgen, Harry Potter hat Geburtstag, 46 wird er, alter Sack, muss ich da fast schon sagen. Aber Harry Potter, der könnte bald für eine Trennung bei einem Pärchen sorgen. Wie er das schafft, das hört ihr gleich noch davor hier mit dabei. Tiffany Harris und jetzt Harry Styles bei Energy, immer die besten.

0: Guten Morgen. Harry Potter ist einfach 46. Richtig alter Sack schon. Entschuldigung, wenn ihr auch 46 seid, sowas nicht gemeint, aber krass, weil Harry Potter hat ja in den Büchern am 31. Juli 1980 Geburtstag, also da ist er geboren, also heute ist sein großer Tag, er wird 46. Seid ihr auch Geburtstagsmäuse, dann fühlt euch mal gedrückt. Und der Hype um Harry Potter natürlich immer noch groß, ungeschlagen gefühlt. Wir haben nämlich eine Nachricht von Melanie bekommen bei WhatsApp. Für die ist so eine Harry Potter-Sache vielleicht sogar ein Trennungsgrund.
1: Also ein Dealbreaker für mich, um mit meinem Freund Schluss zu machen, wäre, wenn mein Freund nicht die Harry Potter-Bücher alle gelesen hat. Also ich kann mich noch gerade so damit anfreunden, wenn er wenigstens die Filme alle mit mir anschaut, aber das ist dann auch echt die Grenze.
0: Okay, das ist hart. Könnt ihr es nachempfinden oder ein bisschen drüber? Hier ist

0: Guten Morgen am Freitag. Und Freitag sagt man immer mit so einem Grinsen im Gesicht, oder?
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0: Schneller Kirmesabriss. Schlossparkfest haben wir in Essen, Borbeck, Stadtfest in Wesel und Annentag in Brakel. Dann kommen wir langsam, glaube ich, ins Alter. Da sitzt man mit einem Weinglas in der Sonne mit seinen Freunden. Geht in Duisburg. Da ist Weinfest in der Innenstadt noch bis Sonntag. Und morgen Kölner Lichter. Eins der größten Feuerwerksspektakel überhaupt. Natürlich dann 23 Uhr das Höhenfeuerwerk. Synchron zur Musik. Krass einfach. Leider können viele Schiffe nicht fahren wegen dem niedrigen Rheinpegel. Also das wird ein bisschen abgespeckt aussehen, aber man versucht natürlich sein Bestes und improvisiert da.

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7: NRW hat den trockensten Juli seit Beginn der Wetteraufzeichnungen hinter sich. Nach vorläufigen Angaben des DWD gab es nur 18 Liter Regen pro Quadratmeter. Der Negativrekord aus dem Jahr 2018 wurde damit deutlich unterboten. Besonders trocken war es demnach am Niederrhein mit oft weniger als 10 Liter Regen pro Quadratmeter. Nordrhein-Westfalen verschärft den Kampf gegen illegal verkaufte Nikotinbeutel. Das Verbraucherschutzministerium gibt den Behörden dafür ein einheitliches Vorgehen vor, um Kontrollen zu erleichtern. Die Nikotinbeutel gelten als gesundheitsschädlich und machen schnell abhängig. Besonders gefährdet sind Kinder und Jugendliche.
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8: Es ist heute doch schon mal kühler. Wir bekommen zum Beispiel in Bochum 27 Grad und dazu sind auch ein paar mehr Wolken unterwegs. Morgen dann um die 25 Grad und in der neuen Woche knacken wir dann auch wieder die 30, wer es unbedingt heiß haben will.
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8: Guten Morgen, die Kölner Lichter stehen morgen an. Eins der größten Feuerwerksspektakel in ganz Deutschland, kann man eigentlich sagen. Es gibt eine gute und eine schlechte Nachricht, droppe ich gleich. Und außerdem hat die Stadt auch nochmal Bescheid gesagt, wo sind denn jetzt die besten Plätze, um das Feuerwerk gut sehen zu können. Hört ihr gleich auch noch in der Viertelstunde. Teddy Swims jetzt bei Energy immer die besten neuen Hits.

Morgen. Energy ist hier. Ich hoffe, der erste Kaffee ballert schon. Energy. Good News. Münster gibt Acht auf seinen Radfahrer, denn da wird immer mal wieder Kopfsteinpflaster zu so einer kleinen Falle. Da kann es einen ganz schön maulen, sag ich euch ehrlich. Gott sei Dank mir noch nicht passiert, aber eine Freundin. Und Münster testet deswegen jetzt im Hansaviertel ein neues Verfahren, mit dem historisches Kopfsteinpflaster abgeschliffen und geglättet wird. Das ist so eine diamantbesetzte Walze und die soll die Straßen damit so ein bisschen sicherer für Radfahrer und Fußgänger machen, ohne dass das prägende, muss man eigentlich sagen, Kopfsteinpflaster dadurch einfach Asphalt ersetzt werden muss, weil das sieht ja schon schön aus. Aber wenn man diese Kanten eben so ein bisschen ebener hinbekommt, dann ist das nicht mehr so eine fiese Stolperfalle. Und dann sind wir mal gespannt, wenn ihr Radfahrer in Münster seid. Ihr könnt ja mal testen und

0: Guten Morgen, Energy ist hier.
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0: Donald Duck ist im Ruhrgebiet unterwegs. Ich habe euch ja schon davon erzählt, dass es Mickey Mouse Special geben soll zum Ruhrgebiet eben. Und das kann man ab heute dann kaufen. Also wenn ihr sagt, ich will Mickey Mouse und Co. in Ruhrgebietsstätten sehen, da kommen ganz viele drin vor. Wirklich sind Straßen gezeichnet worden, die euch bekannt vorkommen oder Orte. Bochum natürlich auch ein kleiner Insider, wohl mit Herbert Grönemeyer. Aber da lasst euch mal überraschen. Also gibt's ab sofort wohl zu kaufen. Und dann ist es so, dass alle, die über die Hitzewelle geschimpft haben, das war diesmal eine kurze. Wir haben es nämlich fast schon wieder hinter uns. Jetzt am Wochenende rutschen wir auf einmal unter die 30 Grad, also so um die 25 Grad. Das heißt, Wochenende kann man wieder ein bisschen durchatmen. Hier ist Energy. Habt einen schönen Tag.

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10: Eine Düsseldorfer Anwältin ist wegen Beleidigung verurteilt worden. Das Amtsgericht hat ihr eine Geldstrafe von 1.000 Euro aufgebrummt. Die 40-Jährige hatte 2023 betrunken eine Notfallsanitäterin und zwei Security-Mitarbeiter ausländerfeindlich beleidigt, außerdem einen Polizisten beschimpft. NRW hat den trockensten Juli seit Beginn der Wetteraufzeichnungen hinter sich. Nach vorläufigen Angaben des DWD gab es nur 18 Liter Regen pro Quadratmeter. Der Negativrekord aus dem Jahr 2018 wurde damit deutlich unterboten. Besonders trocken war es demnach am Niederrhein mit oft weniger als 10 Liter Regen pro Quadratmeter.
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10: Im Studio mir hin. Die UEFA droht jetzt offen mit einem Boykott der Fußball-WM. Solange die Investorenpläne der FIFA auf dem Tisch liegen, werde keine europäische Nationalmannschaft an einer WM teilnehmen. Das haben die Mitgliedsverbände einstimmig beschlossen. Auch der Nord- und Mittelamerikanische Verband lehnt die Pläne ab. Verbraucher in der EU haben seit heute ein Recht auf Reparatur. Das gilt für kaputte Elektrogeräte wie Waschmaschinen, Fernseher oder Smartphones. Hersteller müssen Ersatzteile bereitstellen und Geräte kostenlos oder zu einem angemessenen Preis reparieren. Viele künftige Handwerker starten kommende Woche in ihrer Ausbildung. Der Zentralverband des Deutschen Handwerks zählte allein im ersten Halbjahr 5% mehr Azubi-Verträge als im Vorjahr. 20.000 Plätze sind aber noch frei. Kurzentschlossene können sich laut ZDH noch bewerben. Weltweit sind zuletzt wieder weniger Menschen mit dem Flugzeug gereist. Im Juni ist die Nachfrage deutlich gesunken, um knapp 2% im Vergleich zum Vorjahresmonat. Hauptgründe sind der Iran-Krieg und die hohen Ölpreise, heißt es vom Weltluftfahrtverband.
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11: Heute muss man ein bisschen Glück haben, dass man in der Gegend unterwegs ist, wo die Sonne rauskommt. Ansonsten Sonne und Wolken im Mix bei so 27 Grad. Morgen auch nur 25. Also wir können kurz durchatmen. Und über 30 schaffen wir dann spätestens in der neuen Woche wieder.
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Guten Morgen, hier ist Energy. Wo sind die Fans von Ariana Grande? Energy, New Hits Friday. Die haut ihr Album heute raus. Endlich am Start. Fans drehen da ein bisschen durch. Deswegen müssen wir natürlich gleich einen ganz neuen Hit hier reinhören von ihr im Energy New Hits Friday. Gibt's übrigens auch als Podcast. Da gibt's auch noch weitere Tracks. Zum Beispiel Neues von Benny Blanco und Selena Gomez zusammen mit Becky G. Oder von Ellie Goulding und. Jetzt aber erstmal Ariana Grande mit Petal bei Energy. Immer die besten neuen Hits.

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10: Eine Düsseldorfer Anwältin ist wegen Beleidigung verurteilt worden. Das Amtsgericht hat ihr eine Geldstrafe von 1.000 Euro aufgebrummt. Die 40-Jährige hatte 2023 betrunken eine Notfallsanitäterin und zwei Security-Mitarbeiter ausländerfeindlich beleidigt, außerdem einen Polizisten beschimpft. NRW hat den trockensten Juli seit Beginn der Wetteraufzeichnungen hinter sich. Nach vorläufigen Angaben des DWD gab es nur 18 Liter Regen pro Quadratmeter. Der Negativrekord aus dem Jahr 2018 wurde damit deutlich unterboten. Besonders trocken war es demnach am Niederrhein mit oft weniger als 10 Liter Regen pro Quadratmeter.
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11: Durchatmen, das ist für heute angesagt und morgen auch, weil die Temperaturen ein bisschen frischer sind. Heute 27 Grad, dazu aber auch nicht ganz so viel Sonne. Morgen kommt die Sonne zwar wieder, aber wir sind dann nur noch bei 24 Grad unterwegs. Und wer jetzt wieder 30 will und mehr davon, gibt's in der neuen Woche.
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0: Guten Morgen, hier ist Energy.
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0: Die queere Community aus Köln macht sich bereit für die World Prime in Amsterdam. Steht vor der Tür, morgen angesagt, und da wird eben die queere Community aus Köln auch mit dabei sein. Und das vor allem, das teilen sie mit, nach den schrecklichen Ereignissen in Berlin, also nach diesem Anschlag, der einfach nur schrecklich war und alles noch so frisch ist, sagen sie ganz klar, man darf sich von diesem Schock, der Unsicherheit und der Angst nicht lähmen lassen, und deswegen müssen wir weitermachen. Und genau so machen wir weiter. Deshalb wird auch die Fahrt im Cologne Pride Express jetzt morgen stattfinden. Ab 8 Uhr sammeln sich alle auf Gleis 4 des Hauptbahnhofs und dann geht es um 8.19 Uhr in Richtung Amsterdam. Und wenn ihr da dabei sein wollt, dann schickt uns mal eine WhatsApp, dann können wir euch noch einen Link weiterleiten. Und jetzt geht's erstmal rein Richtung Wochenende. Und ihr startet auch gleich wieder in die 10 jetzt am Stück. Weil ich habe jetzt Feierabend.
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1: Happy Freitag, ihr Hübschen. Wir starten rein in Richtung Wochenende, aber erstmal kurz auf Freitagvormittag. Und zwar mit den 10 Hits am Stück, die laufen schon. Da gibt's gleich für euch die aktuelle Single von Bruno Mars in guten 10 Minuten. Und jetzt Harrison, ich bin Felina. Toll, dass ihr dabei seid.
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Jahre hat's gedauert, bis Bruno Mars uns endlich wieder ein Album geliefert hat. Und zwar ein Soloalbum. Gab ja zwischendrin so Projekte mit anderen Künstlern auch, aber nie ein Soloalbum. The Romantic ist draußen, damit ist er ja auch auf Tour gewesen hier in Deutschland. Unfassbare Konzerte gewesen. Und daraus gibt's jetzt auch einen Song für euch. On My Soul bei Energy, immer die besten neuen Hits.

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11: Ein Gerichtsvollzieher ist in Schieder-Schwalenberg im Kreis Lippe auf eine illegale Cannabis-Plantage gestoßen. Die rund 1200 Pflanzen samt Beleuchtung und Anbauzubehör waren in einer ehemaligen Gaststätte versteckt. Die Polizei hat sie beschlagnahmt, ebenso 5 Kilo verkaufsfertiges Gras. Wer dort angebaut hat, ist noch unklar. Eine Düsseldorfer Anwältin ist wegen Beleidigung verurteilt worden. Das Amtsgericht hat ihr eine Geldstrafe von 1.000 Euro aufgebrummt. Die 40-Jährige hatte 2023 betrunken eine Notfallsanitäterin und 2 Security-Mitarbeiter ausländerfeindlich beleidigt, außerdem einen Polizisten beschimpft.
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11: Im Studio Mia Hin. Sollte FIFA-Boss Infantino seinen Investorendeal durchziehen, wird die nächste Fußball-WM ohne europäische Nationalmannschaften stattfinden. Das hat die UEFA beschlossen. Auch der Nord- und Mittelamerikanische Verband hat den Plänen bereits eine Absage erteilt. Waschmaschine kaputt, Smartphone defekt oder Fernseher streikt. Seit heute gilt europaweit das Recht auf Reparatur. Hersteller müssen solche Geräte kostenlos oder zu einem

angemessenen Preis reparieren. Außerdem müssen passende Ersatzteile verfügbar sein. Sachsen droht der Bundesregierung mit einem Stopp der Renten- und Pflegereform. Ohne Änderungen werden wir im Bundesrat nicht zustimmen, sagte Ministerpräsident Kretschmer dem RND. Finden sich weitere Länder, könnte die Reform scheitern. Die Waldbrandsituation in Europa bleibt angespannt. Während die Feuerwehren in Spanien und Frankreich die Flammen einigermaßen im Griff haben, breiten sich die Brände in der Türkei und Griechenland weiter aus. Nicht nur Südeuropa ist betroffen, auch in Großbritannien sind hunderte Hektar Land durch Feuer zerstört worden. 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

0: So Leute, ich bin sauer. Und zwar wie jedes Jahr am 31. Juli. Ihr hört Energy mit mir, Felina. Ja, und das ist jetzt natürlich was sehr Spezifisches, aber vielleicht habt ihr das auch, dass ihr so einen inneren Monk habt und es nicht so gut aushaltet, wenn Sachen nicht so richtig ausgeglichen sind. Ob das nun ein wackelnder Tisch ist oder irgendwie Sachen nicht so gut zusammenpassen oder so, das habe ich mit den Monaten Juli und August. Denn was haben wir heute? Den 31. Juli. Und normalerweise, haben wir alle in der Schule gelernt, kann man an den Fingerknöcheln abzählen, sind ja alle Monate immer abwechselnd lang. Einer ist lang, einer ist kurz, einer ist lang, einer ist kurz. Außer Juli und August. Das sind die einzigen beiden Monate, die folgen aufeinander im Jahr und die haben gleich viel Tage. Wir könnten es alle so schön haben. Ja, es gäbe so einfache Lösungen, aber nein, wir sagen, wir möchten das ungleichmäßig kippelnd alles haben. Aber wo kommt das eigentlich her? Und das ist halt absurd, denn das kommt noch aus der Antike. Ey, zieht euch das bitte rein. Und es wird noch absurder. Es ist nicht einfach nur ewig lange her, dass dieses Problem entstanden ist und wir halten uns immer noch dran. Das ist auch noch so eine Kleinigkeit, so ein Ego-Ding. Das war so ein, wer hat den längsten Moment, ja? Und zwar zwischen zwei sehr, sehr, sehr bekannten alten Römern. Einmal Gaius Julius Caesar und einmal Kaiser Augustus. Denn Caesar hatte einen Monat, den Juli, nach Gaius Julius Caesar Juli benannt, ja, hat er bekommen mit 31 Tagen und danach kam eben Kaiser Augustus, hat auch einen Monat bekommen, den August, obviously. Und da hat er gesagt, ja, aber da kann ich ja jetzt nicht weniger Tage haben als Caesar, da will ich genauso viele haben. Deswegen haben wir zwei Monate, die mit 31 Tagen aufeinander enden. Das ist doch, das fühlt sich doch nicht rund an. Das kippelt doch hinten und vorne. Das ist also wirklich, ja, nur weil zwei Männer da ihre Egos nicht in Kontrolle bekommen haben. Aber gut, wer bin ich, um das zu behaupten? Ich halte jetzt noch den August durch und dann ist ja erstmal wieder alles in Ordnung.
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Emoji-Star Somber hat seinem jüngeren Ich einen Song geschrieben und das finde ich lieb und ehrlich gesagt, der ist auch für mein jüngeres Ich und auch vielleicht für mein aktuelles Ich, denn es geht darum, dass er sich selber nicht immer wohlgefühlt hat in seinem Körper und er sich so gewünscht hat, dass da jemand mal irgendwie ja drüber spricht, dass es halt auch normal ist, nicht immer so auszusehen wie die anderen und vielleicht hier und da mal irgendwo eine Delle oder eine dünner oder dicker zu sein oder was auch immer, das gehört dazu zum Menschsein und genau darum geht's in My Body Isn't Ready, jetzt für euch bei Energy immer die besten neuen Hits. Hier ist Somber. It's the

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1: 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Elf Uhr an diesem Freitagvormittag. Schön, dass ihr dabei seid. Hi, ich bin's, Felina. Die 10 Hits am Stück, die sind hier schon an und gehen direkt weiter mit ganz neuer Musik. Denn freitags bringen doch unsere Energy Stars immer die neue Mucke raus. Da hören wir gleich in die neue Single von Ariana Grande rein. Und jetzt Teddy Swims.
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Fans von Ariana Grande heute richtig beseelt und happy. Hat ja gar nicht so lange gedauert. 2024 kam ihr letztes Album. Jetzt ist schon das Neue da. Das nennt sich Petal. Und das kann ich sehr empfehlen. Es gibt mir so ein bisschen Oldschool Ariana Grande Vibes. Die Lead-Single daraus heißt eben auch Petal. Jetzt für euch bei Energy immer die besten neuen Hits.

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21: Nordrhein-Westfalen verschärft den Kampf gegen illegal verkaufte Nikotinbeutel. Das Verbraucherschutzministerium gibt den Behörden dafür ein einheitliches Vorgehen vor, um Kontrollen zu erleichtern. Die Nikotinbeutel gelten als gesundheitsschädlich und machen schnell abhängig. Besonders gefährdet sind Kinder und Jugendliche. NRW hat den trockensten Juli seit Beginn der Wetteraufzeichnungen hinter sich. Nach vorläufigen Angaben des DWD gab es nur 18 Liter Regen pro Quadratmeter. Der Negativrekord aus dem Jahr 2018 wurde damit deutlich unterboten. Besonders trocken war es demnach am Niederrhein mit oft weniger als 10 Liter Regen pro Quadratmeter.
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21: Im Studio Mia Hin. Die Pläne

von FIFA-Boss Infantino geraten immer stärker ins Wanken. Europas 55 Verbände drohen mit einem WM-Boykott. Auch Nord- und Mittelamerika lehnen das Vorhaben geschlossen ab. Kommen weitere Gegner hinzu, dürfte Infantino die nötige Mehrheit verfehlen. In Deutschland sind wieder mehr als 3 Millionen Menschen arbeitslos. Im Juli kamen rund 70.000 dazu. Die Agentur für Arbeit hat den Anstieg erwartet. Viele haben ihre Ausbildung abgeschlossen. Außerdem haben Firmen weniger Menschen eingestellt. Verbraucher in der EU haben seit heute ein Recht auf Reparatur. Das gilt für kaputte Elektrogeräte wie Waschmaschinen, Fernseher oder Smartphones. Hersteller müssen Ersatzteile bereitstellen und Geräte kostenlos oder zu einem angemessenen Preis reparieren. In den USA hat sich erneut ein KI-Modell als Hacker selbstständig gemacht. Diesmal war es Claude vom US-Tech-Konzern Anthropic. Die neuen Versionen nutzten Schwachstellen in der Cyberabwehr von 3 Organisationen. 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

0: jetzt geht's um diese Ikone.
1: It's Britney, bitch.
0: Ganz genau, Britney Spears. Ihr habt Energy, immer die besten neuen Hits. Gleich geht's hier weiter für euch mit den 10 Hits am Stück. Und ja, Britney Spears hat jetzt ganz offiziell verkündet, das mit der Musik ist für sie erstmal durch. Ich meine, die Maus hat ja wirklich so viel durchgemacht in den letzten Jahren und hat jetzt gesagt, Musik ist es irgendwie nicht mehr so für sie, das wird nicht nochmal passieren. Aber sie möchte ein eigenes Unternehmen gründen, in dem sie sich trotzdem kreativ ausleben kann. Sie will jetzt Seifen und Kerzen machen. Na, ist doch feini. Na, soll sie doch machen. Also, kann ich euch mal sagen, wer sich eine Britney-Kerze und eine Britney-Seife kaufen wird? Das bin ja wohl ich, Felina hier bei Energy. Schönen guten Tag. 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

Happy Freitag. Gleich ist es 12 Uhr. Wir sind auf dem Weg rein ins Wochenende. Und da habe ich hier für euch den Mann, der mir beigebracht hat, dass man nicht nur Danke sagt, sondern auch Bitte. Und zwar, um ganz genau zu sein, Bitte Bang Bang. Sean Paul nämlich jetzt für euch bei Energy. Good.

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1: Energy. 12 Uhr, das ist euer Freitagmittag hier mittendrin in den 10 Hits am Stück. Hi, ich bin Felina und wir machen direkt weiter mit der aktuellen Single von Jonathan zusammen mit Daddy DJ in guten 10 Minuten. Und jetzt Tame Impala und Jenny.

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DJ sind einfach so eine, ja, also Wikipedia nennt es Gesangs- und Tanzformation aus Frankreich. Und die jedenfalls haben sich schon in den 90ern gegründet, waren da sehr erfolgreich. Und Unit Us haben die jetzt nochmal gefragt, habt ihr eigentlich Bock, mit uns mal einen Song zu machen? Haben sie getan, ist geil geworden. Flipside, jetzt für euch bei Energy immer die besten neuen Hits.

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12: Ein Gerichtsvollzieher ist in Schieder-Schwalenberg im Kreis Lippe auf eine illegale Cannabis-Plantage gestoßen. Die rund 1200 Pflanzen samt Beleuchtung und Anbauzubehör waren in einer ehemaligen Gaststätte versteckt. Die Polizei hat sie beschlagnahmt, ebenso 5 Kilo verkaufsfertiges Gras. Wer dort angebaut hat, ist noch unklar. Eine Düsseldorfer Anwältin ist wegen Beleidigung verurteilt worden. Das Amtsgericht hat ihr eine Geldstrafe von 1.000 Euro aufgebrummt. Die 40-Jährige hatte 2023 betrunken eine Notfallsanitäterin und zwei Security-Mitarbeiter ausländerfeindlich beleidigt, außerdem einen Polizisten beschimpft.
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12: Im Studio Mia Hin. FIFA-Boss Infantino kann seine WM-Pläne wohl begraben. Nach Europa und Nord- und Mittelamerika hat jetzt der asiatische Verband sein Nein bekräftigt. Damit stellt sich eine Mehrheit gegen den FIFA-Boss. Der wollte eigentlich Teile der WM an private Investoren verkaufen, um noch mehr Geld einzunehmen. Der Massenansturm auf die spanische Exklave Ceuta ist deutlich größer als bislang angenommen. Mehr als 40.000 Menschen haben laut Sicherheitskreisen die Grenze übertreten. Spanien setzt mehr Soldaten an der Grenze zu Marokko ein. Die EU hat Hilfe angeboten. Waschmaschine kaputt, Smartphone defekt oder Fernseher streikt. Seit heute gilt europaweit das Recht auf Reparatur. Hersteller müssen solche Geräte kostenlos oder zu einem angemessenen Preis reparieren. Außerdem müssen passende Ersatzteile verfügbar sein. Die Waldbrandsituation in Europa bleibt angespannt. Während die Feuerwehren in Spanien und Frankreich die Flammen einigermaßen im Griff haben, breiten sich die Brände in der Türkei und Griechenland weiter aus. Nicht nur Südeuropa ist betroffen, auch in Großbritannien sind hunderte Hektar Land durch Feuer zerstört worden.
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erfolgreicher Musiker und trotzdem stellt er sich ab und zu mal bei seinem Kumpel in Seattle hinter die Theke und hilft damit aus. Richtig bodenständiger Typ und super sympathisch, unfassbar talentiert habe ich jetzt für euch. Ray Dalton nämlich. Go That High, seine aktuelle Single jetzt bei Energy, immer die besten neuen Hits.

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1: Mittagspause oder vielleicht schon Feierabend. Ist ja schon 13 Uhr. Schön, dass ihr am Start seid. Hi, ich bin Felina. In den 10 Hits am Stück habe ich hier gleich für euch ganz neue Musik. Heute frisch rausgekommen, direkt bei euch in der Playlist. Ariana Grande, jetzt Bebe Rexha.

Wartet, ganz kurz. Was ist denn hier los? Energy, New Hits Friday. Wer hat denn da heute alles veröffentlicht? Also wirklich nur Stars? Benny Blanco, Selena Gomez, Becky G, Shabusi, Kehlani. Dann haben wir auch mit dabei Ellie Goulding, Robin, Sarah Larsson, Kamrat, Malik Harris. Hört euch alles an im Energy New Hits Friday Podcast auf energy.de und überall, wo es Podcasts gibt. Und on top, als wäre das alles nicht genug, hat Ariana Grande heute ihr neues Album rausgebracht. Petal heißt das und auch die aktuelle Single daraus, Petal, hören wir uns jetzt an bei Energy. Immer die besten neuen Hits. Jennifer

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11: Nordrhein-Westfalen verschärft den Kampf gegen illegal verkaufte Nikotinbeutel. Das Verbraucherschutzministerium gibt den Behörden dafür ein einheitliches Vorgehen vor, um Kontrollen zu erleichtern. Die Nikotinbeutel gelten als gesundheitsschädlich und machen schnell abhängig. Besonders gefährdet sind Kinder und Jugendliche. NRW hat den trockensten Juli seit Beginn der Wetteraufzeichnungen hinter sich. Nach vorläufigen Angaben des DWD gab es nur 18 Liter Regen pro Quadratmeter. Der Negativrekord aus dem Jahr 2018 wurde damit deutlich unterboten. Besonders trocken war es demnach am Niederrhein mit oft weniger als 10 Liter Regen pro Quadratmeter.
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11: Im Studio Mia Hin. FIFA-Boss Infantino steht vor einer Riesenschlappe. Er hat keine Mehrheit für seine Idee, die WM teilweise an Investoren zu verkaufen. Nach der europäischen UEFA und den Nord- und Mittelamerikanern lehnt nun auch der asiatische Verband das Ganze ab. In Deutschland sind wieder mehr als 3 Millionen Menschen arbeitslos. Im Juli kamen rund 70.000 dazu. Die Agentur für Arbeit hat den Anstieg erwartet. Viele haben ihre Ausbildung abgeschlossen. Außerdem haben Firmen weniger Menschen eingestellt. Sachsen droht der Bundesregierung mit einem Stopp der Renten- und Pflegereform. Ohne Änderungen werden wir im Bundesrat nicht zustimmen, sagte Ministerpräsident Kretschmer dem RND. Finden sich weitere Länder, könnte die Reform scheitern. In den USA hat sich erneut ein KI-Modell als Hacker selbstständig gemacht. Diesmal war es Claude vom US-Tech-Konzern Anthropic. Die neuen Versionen nutzten Schwachstellen in der Cyberabwehr von 3 Organisationen.
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0: Freunde, wir haben es 2:15. Die Woche ist fast geschafft. Zeit, schon mal alles Revue passieren zu lassen, was so los war. Vor allem bei den Stars. Das hat für euch Pia.
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2: Und da fangen wir an mit meinen absoluten Lieblingsnachrichten. Und zwar Miley Cyrus bringt angeblich ein neues Album raus. Im November soll es schon soweit sein, ihr 10. Studioalbum. Sie selber hat das quasi so ein bisschen bestätigt im Interview mit Wonderland Magazin. Da war sie auf dem Cover. Auf jeden Fall soll es um Liebe gehen, so ein Liebesalbum sein. Es sind auch schon viele Tracks davon fertig. 10 Tracks sind insgesamt drauf auf diesem Album. Sie hat auch gerade ihr Label gewechselt, ist jetzt bei Atlantic Records. Und die Farbe des Albums soll rot sein. Ich bin wirklich sehr gespannt. Wir bleiben beim Thema Liebe. Madison Beer ist verlobt mit dem Quarterback der Los Angeles Chargers. Justin Herbert heißt der. Und die haben wirklich ein ganz süßes Foto bei Instagram gepostet. Und die beiden sind wirklich, ich glaube, offiziell das schönste Paar auf diesem Planeten. Und zu guter Letzt noch wieder Gerüchte natürlich von Taylor Swift. Angeblich soll sie nächstes Jahr auf European Tour gehen, also nach Europa kommen. Irgendwie würde es passen. Ich glaube, dass dieses Jahr noch das 13. Studioalbum rauskommt. Dann vielleicht nochmal eine Tour, weil Travis Kelce spielt ja auch nochmal Football. Und dann, glaube ich, macht die erstmal eine Pause. Also ich hoffe, dass an den Gerüchten was dran ist und man sie nächstes Jahr in Europa live sehen kann.
0: Ja, wir drücken uns allen die Daumen. Danke dir, Pia.
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Alexa, Rita Ora, wundere ich mich eigentlich auch nicht mehr, wenn ich was Neues über die rausfinde, was die auch noch kann. Also die singt ja ganz toll, tanzt ganz toll, spielt auf der Bühne manchmal Mundharmonika. Okay, nee, wundere ich mich nicht mehr. Hat auch schon geschauspielert, unter anderem damals in dem Detective Pikachu-Film war sie mit dabei. Oh mein Gott. Rita Ora jetzt für euch mit I Will Never Let You Down bei Energy. 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
1: Es ist 14 Uhr, es geht rein in den Freitagnachmittag mit natürlich zuverlässig den 10 Hits am Stück. Da habe ich gleich für euch die aktuelle Single von Fastboy. Und jetzt Harry Styles, ich bin Felina und freue mich, dass ihr dabei seid.
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falls ihr gerade so ein bisschen an dem Punkt seid, dass ihr euch sagt, boah, genug Woche fürs Erste. Es war genug los, genug gemeistert, genug geschafft. Dann, hey, wenn ihr es noch nicht gemacht habt, dann klopfe ich euch jetzt mal auf die Schulter und sage, hey, super gemacht. Wirklich, ihr habt durchgezogen und jetzt ist Wochenende und das habt ihr euch verdient. Und genau das singen übrigens auch Fastboy in Beautiful Life. Ja, es gibt Auf und Abs im Leben und manchmal sind die Abs wirklich ätzend. Aber am Ende werdet ihr sagen, ich hab's geschafft, ich hab das durchgestanden und ich bin so stolz auf mich. Und das macht er jetzt. Beautiful Life bei Energy.

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10: In Nordrhein-Westfalen bleibt die Ausbildung in vielen Gesundheitsberufen kostenlos. Das Land verlängert die Schulgeldfreiheit um 5 Jahre. Sie gilt etwa für Physiotherapie, Ergotherapie und Logopädie. Gesundheitsminister Laumann will damit mehr Fachkräfte gewinnen. Bei einem heftigen Unwetter im Kreis Soest sind gestern 2 junge Männer schwer verletzt worden. Ein umstürzender Baum traf eine Jugendgruppe am Ufer des Möhnesees. Insgesamt 35 Feuerwehrleute waren im Einsatz, um die beiden 18 und 19 Jahre alten Männer zu retten. Ansonsten verliefen die Gewitter landesweit einigermaßen glimpflich.
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10: Im Studio Nanju Kuhlmann. FIFA-Boss Infantino kann seine WM-Pläne begraben. Nach Europa sowie Nord- und Mittelamerika hat jetzt auch der asiatische Verband sein Nein bekräftigt. Damit stellt sich eine Mehrheit gegen den FIFA-Boss. Der wollte eigentlich Teile der WM an private Investoren verkaufen, um noch mehr Geld einzunehmen. In Deutschland sind wieder mehr als 3 Millionen Menschen arbeitslos. Im Juli kamen rund 71.000 dazu. Die Agentur für Arbeit hat den Anstieg erwartet. Viele haben ihre Ausbildung abgeschlossen. Außerdem haben Firmen weniger Menschen eingestellt. Verbraucher in der EU haben seit heute ein Recht auf Reparatur. Es gilt für kaputte Elektrogeräte wie Waschmaschinen, Fernseher oder Smartphones. Hersteller müssen Ersatzteile bereitstellen und Geräte kostenlos oder zu einem angemessenen Preis reparieren. Was als angemessen gilt, ist nicht klar festgelegt. Der Massenansturm auf die spanische Exklave Ceuta ist deutlich größer als bislang angenommen. Rund 50.000 Menschen haben laut spanischem Innenministerium die Grenze übertreten und es kommen weiter Menschen in die Exklave. Spanien setzt mehr Soldaten an der Grenze zu Marokko ein. Die EU hat Spanien Hilfe angeboten.
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0: Er gehört zu den erfolgreichsten DJs weltweit. Krasse Legende. David Guetta. Wir bei Energy lieben den natürlich auch kompletto. Super lustig, super sympathisch und vor allem prägt er Generationen. Dafür wird er jetzt ausgezeichnet. Das ist ein absoluter Rekord. Er ist nämlich der erste EDM-Star, der einen Stern auf dem Walk of Fame bekommen wird. Also dieser Hollywood Walk of Fame, wo so wirklich ganz, ganz große Stars einen eigenen Stern bekommen. Und nächstes Jahr ist er dann mit dran. Unter anderem zusammen mit Sia, was ich so lieb finde, weil die doch so viele tolle Songs zusammen gemacht haben, so gut miteinander funktionieren. Aber zum Beispiel Linkin Park bekommt nächstes Jahr auch einen. Oder auch Lil Wayne. Und eben unser David Guetta.
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was ich immer ein bisschen albern finde, wenn Leute an Künstlern, Künstlerinnen kritisieren, dass die nur covern. Machen sie ja meistens nicht, aber so fängt man nun mal an. Also als ihr Schreiben gelernt habt, habt ihr auch erstmal Buchstaben nachgemalt und nicht gleich irgendwie einen kompletten eigenen Roman geschrieben. Und wenn ihr malen lernt, paust ihr auch erstmal irgendwas ab oder weiß ich nicht, malt irgendwas aus. Und genau so ist es eben auch bei Künstlern. Auch Jack Dean hat erstmal ganz viel gecovert, hat versucht selber Songs nachzubauen, die er schon gut findet, hat dann seinen eigenen Stil gefunden. Hier ist seine eigene Single Mercy bei Energy, immer die besten neuen Hits.

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1: 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Ganz schnellen Schrittes, also quasi im Sprint, bewegen wir uns hier Richtung Wochenende. Wir haben es nämlich schon 15 Uhr und starten rein in euren Energy-Nachmittag. Natürlich mit mir Vivi, Hallöchen. Gleich habe ich für euch Ariana Grande mit ihrer neuen Single Pedal am Start und weiter geht's mit Kygo.

Wenn Energy Star Ariana Grande ein Album rausbringt, Leute, dann müssen wir doch hier drüber reden. Energy, New Hits Friday. Sie gehört mit über 125 Milliarden Streams weltweit zu den erfolgreichsten Popstars überhaupt, hat 3 Grammys gewonnen und jetzt ist ihr 8. Studioalbum rausgekommen. Es heißt Pedal, wo sie die Kulturindustrie ganz schön hart in die Kritik nimmt. Und das hier ist der Fokus-Track auf dem Album mit dem gleichen Namen. Pedal hört ihr jetzt hier. Immer die besten 9 Hits auf Energy. Und wenn ihr mehr über diesen Track und weitere Tracks erfahren wollt, die heute rausgekommen sind, dann checkt mal unseren Energy New Hits Friday Podcast in unserer Energy App.

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6: Wer in Nordrhein-Westfalen einen Gesundheitsfachberuf lernt, muss weiter kein Schulgeld zahlen. Das Land verlängert die Förderung um 5 Jahre, etwa für Physio- und Ergotherapie, Logopädie und medizinische Assistenzberufe. Im vergangenen Jahr wurden so rund 11.200 Ausbildungsplätze finanziert. Wegen der anhaltenden Trockenheit führt der Rhein an der deutsch-niederländischen Grenze historisches Niedrigwasser. Am Messpunkt Lobith wurde jetzt der tiefste jemals gemessene Wasserstand registriert. Auch flussaufwärts in Düsseldorf droht für morgen mit nur 21 Zentimetern ein neuer Negativrekord. Das wären dann nochmal 2 Zentimeter weniger als beim bisherigen Tiefststand vom Oktober 2018.
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6: Im Studio Nanju Kuhlmann. FIFA-Boss Infantino steht vor einer Riesenschlappe. Er hat keine Mehrheit für seine Idee, die WM teilweise an Investoren zu verkaufen. Nach der europäischen UEFA und den Nord- und Mittelamerikanern lehnt nun auch der asiatische Verband das Ganze ab. Der Massenansturm auf die spanische Exklave Ceuta hält an. Rund 60.000 Menschen haben laut Innenministerium die Grenze aus Marokko übertreten und es kommen weiter Menschen an. Offenbar hat die Schleusermafia Gerüchte über bessere Bleibechancen in Spanien verbreitet. Die Waldbrandsituation in Europa bleibt angespannt. Während die Feuerwehren in Spanien und Frankreich die Flammen im Griff haben, breiten sich die Brände in der Türkei und Griechenland aus. Nicht nur Südeuropa ist betroffen, auch in Großbritannien sind hunderte Hektar Land durch Feuer zerstört worden. In Bulgarien hat der Donautiefststand jetzt die Überreste eines Mammuts freigelegt. Fachleute identifizieren die Knochen als Unterkiefer, Stoßzähne und weitere Überreste eines Wollhaar-Mammuts. Die Experten vermuten, dass noch große Teile des Skeletts im Sand verborgen sind.
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0: Diese Woche war nicht nur irgendeine Woche, Freunde. Es war eine sehr weirde Woche und deswegen gehen wir direkt mal rein.
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0: Ich fasse euch jeden Freitag die skurrilsten Nachrichten in der Woche zusammen. Und wir fangen doch einfach mal damit an, dass ein 36-jähriger Mann aus Hessen einen neuen Weltrekord aufgestellt hat, indem er 150 km/h gefahren ist. Ja, hört sich jetzt erstmal nicht so viel an, aber schon, wenn man das Ganze mit einem Bobbycar fährt. Ganz genau, 150 km/h ist der Mann mit einem Spielauto gefahren und der Bremsweg war übrigens 230 Meter lang und das musste er mit den Füßen ausbremsen. Aua, aua. Wäre der gute Mann hier lang gefahren, wäre es vielleicht noch ein bisschen schneller gegangen. Auf der A8 hat nämlich diese Woche ein Lastwagen Energy Drinks verloren. Der ist ins Schleudern gekommen und die ganzen Dosen sind ihm hinten quasi rausgefallen über Kilometer hinweg. Das ist wirklich irre, das Bild. Ich würde sagen, dem Bobbycar-Fahrer wären auf dieser Strecke auf jeden Fall ein paar Flügel verliehen worden. Eine Überleitung von Bobbycar und Energy Drinks hierzu zu finden, Leute, ist ein Ding der Unmöglichkeit, deswegen hau ich einfach raus. Es gibt jetzt einen OnlyFans-Kanal für Murmeltiere.
2: Hä?
0: Forschende in den USA haben nämlich ein bisschen Geldnot. Die forschen an Gelbbauch-Murmeltieren. Und um das weiter finanzieren zu können, haben sie sich gedacht, komm, wir machen einfach mal ein OnlyFans-Profil mit dem Namen Only Marms, also entstanden aus dem englischen Wort für Murmeltiere, Marmots. Und es läuft bisher leider nur so semi, aber vielleicht entdecken ja ein paar von euch noch ihren Kink für Murmeltiere, wer weiß. Weirder wird's, glaube ich, nicht mehr, deswegen schließe ich jetzt diese Rubrik. Das war Vivis weirder Wochenrückblick.
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1: Gleich geht's hier weiter für euch mit The Bowser. Ganz wichtig, nicht der deutsche Rapper, sondern eine norwegische Band, die einen Track rausgebracht hat, den ich sehr feier. Magnetic gibt's in 10 Minuten. Jetzt Harrison für euch und ich bin's, Vivi. Happy Friday.
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Früher waren es die Wikinger, ne, die aus Norwegen heraus die Welt bereist haben. Und jetzt ist es eine norwegische Band. Sie heißt The Bowser, sind gerade auf vielen Bootspartys unterwegs und treten da auf. Und ihren neuen Track Magnetic hört ihr jetzt hier auf Energy. Macht euch einen schönen Freitag.

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2: In Nordrhein-Westfalen bleibt die Ausbildung in vielen Gesundheitsberufen kostenlos. Das Land verlängert die Schulgeldfreiheit um 5 Jahre. Sie gilt etwa für Physiotherapie, Ergotherapie und Logopädie. Gesundheitsminister Laumann will damit mehr Fachkräfte gewinnen. Bei einem heftigen Unwetter im Kreis Soest sind gestern 2 junge Männer schwer verletzt worden. Ein umstürzender Baum traf eine Jugendgruppe am Ufer des Möhnesees. Insgesamt 35 Feuerwehrleute waren im Einsatz, um die beiden 18 und 19 Jahre alten Männer zu retten. Ansonsten verliefen die Gewitter landesweit einigermaßen glimpflich.
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2: Im Studio Nanju Kuhlmann. FIFA-Boss Infantino kann seine Investorenpläne wohl in die Tonne kicken. Nach den Europäern sowie den Nord- und Mittelamerikanern sagt auch der asiatische Verband nein. Damit steht eine stabile Mehrheit gegen Infantinos Idee, Teile der WM an Investoren zu verkaufen. Der Massenansturm auf die spanische Exklave Ceuta hält an. Rund 60.000 Menschen haben laut Innenministerium die Grenze aus Marokko übertreten und es kommen weiter Menschen an. Offenbar hat die Schleusermafia Gerüchte über bessere Bleibechancen in Spanien verbreitet. Ein KI-Modell hat sich bei einem Test schon wieder selbstständig gemacht. Wie der US-Tech-Konzern Anthropic bestätigt, hatten Versionen des Modells Claude Zugriff aufs Internet und verschafften sich Zutritt zu den Systemen von 3 Organisationen. Einen ähnlichen Vorfall gab es schon vor ein paar Tagen. Verbraucher in der EU haben seit heute ein Recht auf Reparatur. Es gilt für kaputte Elektrogeräte wie Waschmaschinen, Fernseher oder Smartphones. Hersteller müssen Ersatzteile bereitstellen und Geräte kostenlos oder zu einem angemessenen Preis reparieren. Was als angemessen gilt, ist nicht klar festgelegt.

0: Schatz, pack die Tampons ein, wir fliegen in Menstruationsurlaub. Energie ist an, immer die besten neuen Hits mit mir. Vivi, Leute, es gibt gute Nachrichten für alle Frauen, zumindest in Montenegro. Denn dort wird als zweites Land in Europa nach Spanien der Menstruationsurlaub eingeführt. Was heißt das? Frauen, die besonders stark unter Menstruationsbeschwerden leiden, also Krämpfe haben etc. etc., die bekommen 2 Tage quasi im Monat freigestellt. Natürlich alles mit ärztlicher Absprache und so. Und das ist für diese Frauen super wichtig, weil in Spanien und in Montenegro ist es nämlich so, dass in den ersten 3 Krankheitstagen kein Lohn gezahlt wird. Und mit dieser neuen, Achtung, Regelung, genau, der musste sein, übernimmt das jetzt halt der Staat. Und natürlich auch neben diesem ganzen finanziellen Aspekt wird halt einfach endlich mal anerkannt, wie sehr Frauen damit zu kämpfen haben. Weil ihr Männer checkt, glaube ich, nicht, wie schlimm diese Regelschmerzen sein können. Und dass es manchmal so krass ist, dass man einfach seinen Alltag nicht mehr richtig gut machen kann. Deswegen an dieser Stelle Props nach Spanien und jetzt auch nach Montenegro. Vielleicht kann man sich da ja ein bisschen mal was abgucken, wer weiß.
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2: Rein mit euch ins Wochenende, Freunde. Ihr habt es euch doch verdient. Natürlich mit guter Mucke und vor allen Dingen mit neuer Mucke, denn Ariana Grande hat heute einen Track rausgebracht, heißt Paddle. Und den hören wir uns natürlich gleich mal an. Jetzt geht's hier weiter mit Alex Warren und ich bin's, Vivi. Hi.

Wow, wow, wow. Also jeden Freitag kommt ja immer neue Mucke raus, ne? Aber dieser Freitag ist wirklich nochmal besonders krass. Energy, New Hits Friday. Denn Benny Blanco, Selena Gomez und Becky G haben einen Song zusammen rausgebracht. Heißt Te Olvido und hört sich so an. Yes. Feier ich sehr. Shabuzi zusammen mit Kelani haben auch einen Track, beziehungsweise hat Shabuzi ein ganzes Album. Bullets and Blades heißt der Song. Sehr schöne Ballade. Und Norma G. Martini auch am Start mit I Am The Sun. Ja, Leute, und das war's noch nicht. Ariana Grande hat ein ganzes Album heute veröffentlicht. Lohnt sich sehr, da mal reinzuhören. Dieser Track ist mit drauf, heißt Pedal. Und genau den hört ihr natürlich jetzt auf Energy. Immer die besten neuen Hits für euch.

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5: Wer in Nordrhein-Westfalen einen Gesundheitsfachberuf lernt, muss weiter kein Schulgeld zahlen. Das Land verlängert die Förderung um 5 Jahre, etwa für Physio- und Ergotherapie, Logopädie und medizinische Assistenzberufe. Im vergangenen Jahr wurden so rund 11.200 Ausbildungsplätze finanziert. Unbekannte sind am frühen Morgen auf den über 80 Meter hohen Turm der Wiesenkirche in Soest geklettert. Ein Zeuge hatte die Polizei gegen 5:30 Uhr alarmiert. Die Beamten suchten stundenlang nach den Kletterern, auch mit Drohnen. Gefunden wurde niemand. Ermittelt wird trotzdem wegen Hausfriedensbruchs und wegen Sachbeschädigung, weil bei der Kletteraktion ein paar Fenster zu Bruch gegangen sein sollen.
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5: Im Studio Nanju Kuhlmann. FIFA-Boss Infantino kann seine WM-Pläne begraben. Nach Europa sowie Nord- und Mittelamerika hat jetzt auch der asiatische Verband sein Nein bekräftigt. Damit stellt sich eine Mehrheit gegen den FIFA-Boss. Der wollte eigentlich Teile der WM an private Investoren verkaufen, um noch mehr Geld einzunehmen. Der Massenansturm auf die spanische Exklave Ceuta hält an. Rund 60.000 Menschen haben laut Innenministerium die Grenze aus Marokko übertreten und es kommen weiter Menschen an. Offenbar hat die Schleusermafia Gerüchte über bessere Bleibechancen in Spanien verbreitet. Eine Woche nach dem Anschlag in Berlin steht in Hamburg morgen der nächste große CSD bevor. Eine 250.000 Menschen wird erwartet, viele mit einer Jetzt-erst-recht-Einstellung, so die Veranstalter. Die Polizei hat die Sicherheitsvorkehrungen nochmal deutlich erhöht. Die Waldbrandsituation in Europa bleibt angespannt. Während die Feuerwehren in Spanien und Frankreich die Flammen im Griff haben, breiten sich die Brände in der Türkei und Griechenland aus. Nicht nur Südeuropa ist betroffen, auch in Großbritannien sind hunderte Hektar Land durch Feuer zerstört worden.
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0: Normalerweise würden MusikerInnen wirklich alles dafür geben, überhaupt bei den Grammys nominiert zu werden. Und jetzt gibt's eine Band, die Grammys komplett boykottiert. NRG's an. Immer die Best, neuen Hits mit mir, Vivi. Und es geht um keine geringere Band als BTS. Ihr Comeback-Album verkaufte sich allein am ersten Tag fast 4 Millionen Mal. Innerhalb von nur 10 Monaten landeten sie mit 5 Songs auf Platz 1 in den US-Single-Charts. Das hat vorher nur Michael Jackson geschafft. Und die Hitsingle Dynamite erzielte über 100 Millionen Aufrufe. Das innerhalb der ersten 24 Stunden auf YouTube. Ihr merkt also, eine Band, die erfolgreicher nicht sein könnte. Und was genau ist jetzt deren Problem mit den Grammys? Ganz genau, die wollen bei der nächsten Verleihung 2027 nicht teilnehmen, weil die Grammy-Veranstalter gesagt haben, sie wollen eine neue Kategorie einführen, die da heißt Beste asiatische Popmusik-Darbietung. Und die Kritik von BTS ist jetzt, Musik sollte man nicht nach Herkunft oder nach Sprache irgendwie trennen. Und die sehen halt die Gefahr, dass asiatische KünstlerInnen dadurch in so eine eigene Nische gedrängt werden. Die Grammys verteidigen das Ganze natürlich einfach als zusätzliche Anerkennung für mehr KünstlerInnen. Aber was denkt ihr denn darüber? Berechtigte Kritik oder völlig übertrieben? Die sollen mal froh sein, dass sie da mitmachen können. 030 26 123 45. BTS hört ihr hier übrigens auch gleich in euren 10 Hits am Stück innerhalb der nächsten halben Stunde.
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1: Nein, wir haben nicht 1995. Ihr hört aber trotzdem die Backstreet Boys mit einem ganz neuen Track. Und zwar Bottle Up gibt's hier in 10 Minuten für euch. Jetzt geht's weiter mit Tame Impala und Jenny. Und ich bin's Vivi. Schönen Freitag für euch.
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Früher war es Wodka, jetzt sind es Babyflaschen. Ja, die Backstreet Boys haben sich doch ganz schön verändert mit der Zeit, sind jetzt teilweise Papas. Aber was sich halt nicht verändert hat, ist, dass die Jungs zusammen Mucke machen. Ganz neu, hört ihr jetzt von den Backstreet Boys, Bottle Up hier auf Energy. 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
7: In Nordrhein-Westfalen bleibt die Ausbildung in vielen Gesundheitsberufen kostenlos. Das Land verlängert die Schulgeldfreiheit um 5 Jahre. Sie gilt etwa für Physiotherapie, Ergotherapie und Logopädie. Gesundheitsminister Laumann will damit mehr Fach

0: im Einsatz, um die beiden 18 und 19 Jahre alten Männer zu retten. Ansonsten verliefen die Gewitter landesweit einigermaßen glimpflich.
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0: Im Studio Nanju Kuhlmann. An der spanischen Exklave Ceuta haben mittlerweile rund 60.000 Menschen die Grenze von Marokko zur EU überquert. Hintergrund sind wohl Gerüchte der Schleusermafia über vermeintlich bessere Bleibechancen. Außenminister Wadefuhl zeigte sich zuversichtlich, dass Marokko die Menschen zurücknimmt. FIFA-Boss Infantino steht vor einer Riesenschlappe. Er hat keine Mehrheit für seine Idee, die WM teilweise an Investoren zu verkaufen. Nach der europäischen UEFA und den Nord- und Mittelamerikanern lehnt nun auch der asiatische Verband das Ganze ab. Eine Woche nach dem Anschlag in Berlin steht in Hamburg morgen der nächste große CSD bevor. Eine 250.000 Menschen wird erwartet, viele mit einer Jetzt-erst-recht-Einstellung, so die Veranstalter. Die Polizei hat die Sicherheitsvorkehrungen nochmal deutlich erhöht. In Bulgarien hat der Donautiefststand jetzt die Überreste eines Mammuts freigelegt. Fachleute identifizieren die Knochen als Unterkiefer, Stoßzähne und weitere Überreste eines Wollhaar-Mammuts. Die Experten vermuten, dass noch große Teile des Skeletts im Sand verborgen sind.
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1: Wir alle erinnern uns noch an diesen Banger aus den 2000ern. Say It Right von Nelly Furtado, aber erinnert ihr euch auch, dass Timbaland da drin zu hören war? Energies an, immer die besten neuen Hits mit mir, Vivi. Der Song kommt ja von den beiden, Timbaland hat den produziert und er ist da drin tatsächlich auch zu hören. Deshalb hat er bei einem Konzert letztens diesen Song auch ohne Nelly performt, die war nicht live dabei. Ihr Part wurde so eingespielt, aber seinen Teil hat er dann live selbst gesungen. Hört mal. Ist das geil, oder was? Hat er sich so einen kleinen Spaß draus gemacht. Ey, und ich finde, es ist so eine gute Inspo für die nächste Karaoke-Nacht, oder? Wenn euer Boy so ein bisschen singfaul ist oder so, performt ihr einfach diesen Song zusammen. 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
1: Gleich habe ich für euch die frische neue Single von Ariana Grande. Heute rausgekommen, heißt Paddle. Jetzt geht's weiter mit Juste, Jackstyle und Jon. Schon mal ein bisschen Vorbereitung auf eine wilde Partynacht. Turn the lights off.

ein Energy Star, Ariana Grande, ein Album rausbringt. Leute, dann müssen wir doch hier drüber reden. Sie gehört mit über 125 Milliarden Streams weltweit zu den erfolgreichsten Popstars überhaupt, hat 3 Grammys gewonnen und jetzt ist ihr 8. Studioalbum rausgekommen. Es heißt Pedal, wo sie die Kulturindustrie ganz schön hart in die Kritik nimmt. Und das hier ist der Fokustrack auf dem Album mit dem gleichen Namen. Pedal hört ihr jetzt hier. Immer die besten 9 Hits auf Energy. Und wenn ihr mehr über diesen Track und weitere Tracks erfahren wollt, die heute rausgekommen sind, dann checkt mal unseren Energy New Hits Friday Podcast in unserer Energy App.

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3: Wer in Nordrhein-Westfalen einen Gesundheitsfachberuf lernt, muss weiter kein Schulgeld zahlen. Das Land verlängert die Förderung um 5 Jahre, etwa für Physio- und Ergotherapie, Logopädie und medizinische Assistenzberufe. Im vergangenen Jahr wurden so rund 11.200 Ausbildungsplätze finanziert. Unbekannte sind am frühen Morgen auf den über 80 Meter hohen Turm der Wiesenkirche in Soest geklettert. Ein Zeuge hatte die Polizei gegen 5:30 Uhr alarmiert. Die Beamten suchten stundenlang nach den Kletterern, auch mit Drohnen. Gefunden wurde niemand. Ermittelt wird trotzdem wegen Hausfriedensbruchs und wegen Sachbeschädigung, weil bei der Kletteraktion ein paar Fenster zu Bruch gegangen sein sollen.
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3: Im Studio Nanju Kuhlmann. Immer mehr Geflüchtete kehren von der spanischen Exklave Ceuta aus nach Marokko zurück. Fast 60.000 Menschen waren in den letzten Tagen nach Ceuta gekommen. Fast 2/3 sind aber schon wieder ausgereist, heißt es von den spanischen Behörden. FIFA-Boss Infantino kann seine Investorenpläne wohl in die Tonne kicken. Nach den Europäern sowie den Nord- und Mittelamerikanern sagt auch der asiatische Verband nein. Damit steht eine stabile Mehrheit gegen Infantinos Idee, Teile der WM an Investoren zu verkaufen. Verbraucher in der EU haben seit heute ein Recht auf Reparatur. Es gilt für kaputte Elektrogeräte wie Waschmaschinen, Fernseher oder Smartphones. Hersteller müssen Ersatzteile bereitstellen und Geräte kostenlos oder zu einem angemessenen Preis reparieren. Was als angemessen gilt, ist nicht klar festgelegt. Die Waldbrandsituation in Europa bleibt angespannt. Während die Feuerwehren in Spanien und Frankreich die Flammen im Griff haben, breiten sich die Brände in der Türkei und Griechenland aus. Nicht nur Südeuropa ist betroffen, auch in Großbritannien sind hunderte Hektar Land durch Feuer zerstört worden.
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0: Diese Woche war nicht nur irgendeine Woche, Freunde. Es war eine sehr weirde Woche und deswegen gehen wir direkt mal rein.
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0: Ich fasse euch jeden Freitag die skurrilsten Nachrichten in der Woche zusammen. Und wir fangen doch einfach mal damit an, dass ein 36-jähriger Mann aus Hessen einen neuen Weltrekord aufgestellt hat, indem er 150 km/h gefahren ist. Ja, hört sich jetzt erstmal nicht so viel an, aber schon, wenn man das Ganze mit einem Bobbycar fährt. Ganz genau, 150 km/h ist der Mann mit einem Spielauto gefahren und der Bremsweg war übrigens 230 Meter lang und das musste er mit den Füßen ausbremsen. Aua, aua. Wäre der gute Mann hier lang gefahren, wäre es vielleicht noch ein bisschen schneller gegangen. Auf der A8 hat nämlich diese Woche ein Lastwagen Energy Drinks verloren. Der ist in Schleudern gekommen und die ganzen Dosen sind ihm hinten quasi rausgefallen über Kilometer hinweg. Das ist wirklich irre, das Bild. Ich würde sagen, dem Bobbycar-Fahrer wären auf dieser Strecke auf jeden Fall ein paar Flügel verliehen worden. Eine Überleitung von Bobbycar und Energy Drinks hierzu zu finden, Leute, ist ein Ding der Unmöglichkeit. Deswegen haue ich einfach raus. Es gibt jetzt einen OnlyFans-Kanal für Murmeltiere.
2: Hä?
0: Forschende in den USA haben nämlich ein bisschen Geldnot. Die forschen an Gelbbauch-Murmeltieren. Und um das weiter finanzieren zu können, haben sie sich gedacht, komm, wir machen einfach mal ein OnlyFans-Profil mit dem Namen Only Marms, also entstanden aus dem englischen Wort für Murmeltiere, Marmots. Und es läuft bisher leider nur so semi, aber vielleicht entdecken ja ein paar von euch noch ihren Kink für Murmeltiere, wer weiß. Weirder wird's, glaube ich, nicht mehr, deswegen schließe ich jetzt diese Rubrik. Das war Vivis weirder Wochenrückblick.
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um 20 Uhr rein jetzt in dieses Wochenende, an dem wir das Nützliche mit dem Schönen verbinden können. Kinos sind ein Ort der Erfrischung, haben immer tolle Klimaanlagen und aktuell läuft jetzt auch der neue Spider-Man-Film mit Tom Holland. Wie der so ist, warum sich der Gang ins Kino lohnt, das verrät uns gleich mein lieber Kollege Paul. Vor jetzt noch Harry Styles mit immer den besten neuen Hits.

0: Freitagabend hier bei Energy. Ich bin Julian. Schön, dass ihr mit dabei seid. Rein jetzt in dieses Wochenende, das heiß wird. Das kann man schon mal sagen. Aber es gibt ja Orte, wo sich Kultur, Spaß, Freude und ein kühler Ort die Hand reichen. Und das ist hier.
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2: Hallo zusammen. Einer der beliebtesten Superhelden der Welt kehrt zurück auf die große Leinwand. Spider-Man ist zurück mit Spider-Man Brand New Day. Der startet diese Woche im Kino. Und es gibt natürlich etliche Gründe, warum ihr den auf keinen Fall verpassen solltet. Zum einen natürlich wegen Tom Holland und Zendaya. Die beiden haben gerade ohnehin einen echten Lauf. Erst standen sie gemeinsam für Christopher Nolans The Odyssey vor der Kamera. Jetzt folgt direkt das nächste große Kino-Highlight. Aber auch die Geschichte macht neugierig. Nach dem Ende von No Way Home beginnt für Peter Parker nämlich ein kompletter Neuanfang. Niemand weiß mehr, wer Spider-Man wirklich ist. Und genau deshalb konzentriert sich der Film wieder stärker auf Peter Parker selbst und erzählt eine persönlichere Geschichte, statt nur den nächsten Multiversumskonflikt. Viel Action, viel Spider-Man-Humor, typisch Marvel, alles ist mit dabei und für mich ist Spider-Man Brand New Day sogar der bislang beste Spider-Man-Film mit Tom Holland. Emotional, actionreich und genau der Neustart, den die Reihe gebraucht hat und deswegen auch meine Empfehlung für diese Woche.
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Freitagabend hier bei Energy und jetzt ein ganz neuer Song, gesungen von Jack Dean. Ist ein 26-jähriger Singer-Songwriter aus Großbritannien, gilt da als das ganz große Versprechen in einem Land, das er eher ein Versprechen an großen Popkünstlern nicht arm zu sein scheint. Mercy heißt der Song, hören wir jetzt hier bei Energy mit immer den besten.

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0: Immer die besten neuen Hits hört ihr hier bei Energy gleich mit Martin Garrix und Ed Sheeran für euch. Außerdem Holly Humberstone und Temper City macht den Anfang.
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0: so eine rote Shorts an, dann ein blaues kurzes Hemd, das ich jetzt auch nicht immer trage, und irgendwelche Badelatschen, die meine schrecklichen Zehen jetzt auch nicht so ganz genau covern können. Will damit nur sagen, ich stehe jetzt nicht unter dem Verdacht, ein Fashion-Victim zu sein, ne? Aber trotzdem will ich mich informieren. Der Fashion-Sommer 2026 und wir sind dabei. Und wir wollten heute schon den ganzen Tag wissen, was denn gerade so die heißesten Trends sind, und haben deshalb einen Vollprofi gefragt. Madeline nämlich, sie ist Fashion Director der Glamour. Madeline, es muss ja nicht immer komplett ein neues Outfit sein. Manchmal reicht ja auch so ein Accessoire, um ein Outfit cooler zu machen. Was brauchen wir denn diesen Sommer? Was würdest du sagen, was hat sich durchgesetzt?
1: Da würde ich ganz klar sagen, ein buntes Seidentuch. Das kann man nämlich entweder im Haar tragen, an die Tasche knoten oder, und das ist gerade super angesagt, als Gürtel oder Taille um die Hüfte sich schlingen. Und bei Taschen dreht sich gerade alles um Details, also Schleifen, Knallfarben, und das sind dann so Hingucker-Bags, die dann auch einfach, selbst wenn man nur Tanktop und Jeans trägt, direkt einen Hingucker-Look kreieren.
0: Ich trage auch manchmal gern so ein Tuch um den Hals, vor allen Dingen im Frühjahr und Herbst, weil es dann nicht ganz so warm ist. Wird von meiner Frau dabei immer ausgelacht und seitdem lasse ich es. Aber jetzt kann ich sagen, es ist im Trend. Was sind denn so die Trendfarben in diesem Sommer, Madeline?
1: Es ist tatsächlich der Sommer der Farbe Blau. So ein kräftiges Kobaltblau oder auch ein ganz zartes Hellblau. Und passend zum Sommer sieht man jetzt überall auch gerade so einen richtig strahlenden Türkiston. Der ist gerade überall zu sehen. Gern auch im Kombi dann getragen mit Braun oder super sommerlich mit Buttergelb, was auch noch eine Trendfarbe ist.
0: Also ich fasse ja zusammen: Seidentücher und blaues Obermaterial. Damit kann man diesem Sommer nichts falsch machen. Danke, Madeline, für diese modische Einschätzung. Stay.

In genau so einem Moment bin ich wirklich sehr froh, dass das Medium Radio nur audiovisuell funktioniert. Energy ist an bei euch an diesem Freitagabend. Ich stehe jetzt wirklich nicht allzu vorzeigbar. Ne? Ich

0: Immer die besten neuen Hits hört euch hier bei Energy. Freitagabend rein jetzt in das Wochenende. Ich bin Julian. Freue mich sehr, dass ihr mit dabei seid. Gleich mit Delta Goodrem für euch. Außerdem Taylor Swift und Alex Warren macht den Anfang.
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Delta Goodrem hören wir jetzt hier bei Energy an diesem Freitagabend, die ja eine australische Ausnahmeerscheinung ist. Ein großer Superstar seit Kindheitstagen, mittlerweile ist sie auch schon in ihren 40ern. Hier auf der anderen Seite der Welt kannte man sie jetzt nicht allzu gut, bis sie für Australien, und das müssen wir auch nochmal irgendjemandem gesondert erklären, beim ESC angetreten ist in diesem Jahr in Österreich, hat diesen Song performt und seitdem hat sie auch wirklich einen großen Hype hier bei uns in Europa. Hologram, Delta Goodrem mit immer den besten neuen Hits.

Und es ist mit Abstand der beste aller Feierabend. Freitag rein jetzt in dieses Wochenende. 21 Uhr haben wir es gleich mit Miles Smith. Und den Anfang macht jetzt Teddy Swims, Mr. Know It All und immer die besten neuen Hits.

0: Und da steht sie ganz oben auf der obersten Stufe der Showtreppe. In einem goldenen Paillettenkleid tänzelt sie die Treppe hinab, um bereit zu sein für diese Rubrik.
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0: Heute nämlich nicht mein lieber Kollege Mani, sondern Clarissa.
2: Hallo.
0: Fühlst du dich gut vorbereitet für diese Wochenendausgabe?
2: Ja.
0: Sehr gut. Aussage ist folgende. Der menschliche Körper besteht zu 60% aus Wasser. Fakt oder Fake?
2: Boah, ist das nicht sogar noch mehr?
0: Fakt oder Fake?
2: Fake.
0: Der menschliche Körper besteht zu 60% aus Wasser, ist aber tatsächlich ein...
2: Fakt.
0: Es variiert leicht von Mensch zu Mensch und ist abhängig von verschiedenen Faktoren wie Alter und Geschlecht, aber ungefähr sind so 60%. Ich habe auch mal nachgeschaut, der Anteil von Wassermelone und Wasser ist 95%.
2: Oha.
0: Und da habe ich ja gestern gekocht, Clarissa, du weißt, ich bin ja überhaupt keine Kochmaus, aber ich habe gestern einfach Feta aufgeschnitten, Wassermelone, Minze rein und habe mich gefühlt wie ein Gourmet. Tut dir aber nichts zur Sache. Habt ein schönes Wochenende. Danke,
2: Tschüssi.
0: Clarissa.

zwei Tage sind im Wochentagsranking unter den Top 3 schon oben anzusiedeln, finde ich. Fantastischer Tag, weil Start ins Wochenende, klar. Aber aus musikalischer Sicht auch immer toll, denn es ist Release Day für so viele große Künstler, unter anderem heute von Ariana Grande. Sie ist wieder da mit neuer Musik. Paddle heißt der Song, der heute erschienen ist. Den hören wir jetzt mit immer den besten neuen Hits. Jennifer.

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0: Euer Feierabend hier bei Energy. Ich bin Julian, schön, dass ihr mit dabei seid. Unsere Sinnesorgane haben also die Eigenschaft, durch ihre Reize uns zurückzukatapultieren in die Vergangenheit. Ne? Wenn man jetzt draußen auf der Straße unterwegs ist und ein Parfüm riecht, das ein Ex-Partner, eine Ex-Partnerin hat, zack, ist man wieder 16 und in der Zeit gefangen. Und genau das Gleiche funktioniert auch mit Musik.
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0: So, jetzt bin ich 95 geboren, das heißt, ich bin 31 Jahre alt. Und wenn ich diese Musik hier höre, zack, bin ich wieder 14, 15 Jahre alt, zum ersten Mal auf der Tanzfläche aufzufinden, bewege mich wie ein frisch geschlüpftes Giraffenjunge und habe einfach nur die beste Zeit meines Lebens.

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0: Immer die besten neuen Hits hier bei Energy, gleich mit Milo für euch. Außerdem Leonie und Benson Boone macht den Anfang.
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klassisch Spiel geworden hier bei Energy an diesem Freitagabend. Habt jetzt ein tolles Wochenende. Ich bin raus für heute. Wir hören uns, wenn ihr wollt, Montag wieder ab 20 Uhr. Genießt es, habt eine gute Zeit bis dorthin. Ich höre jetzt zum Schluss Forever Young mit Milo und DJ Licious und ich hoffe, ihr auch. Und immer die besten neuen Hits. Ciao, ich bin raus. Bis Montag. We're

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2: Oh, jetzt euch ein schönes Wochenende. Dominik Häuselmeier hier. Und heute in der Show DJ Star Bund. Trippin' ist eine seiner größten Nummern. Er verkauft sämtliche Shows auf der ganzen Welt aus. Und heute ist er hier in der Energy Extravadance.
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2: Und ansonsten, wie gewohnt, bis 23 Uhr die weltweit besten Dances und brandneue Musik. Die Nummer hier ist heute rausgekommen von der Swedish House Mafia. Letzte Woche bei Tomorrowland präsentiert. Die Swedish House Mafia zusammen mit Lick Lee. Happiness is so sad. Mein Future-Hit. Bitteschön.

0: Hier ist Energy Extra Dance. Ich bin Robert Kreuzelmeier. Ihr habt Bund gehört und Bund hier das Show. Hallo.
1: Herr Kreuzelmeier, wie geht's dir?
0: Sehr gut, vielen Dank. Du in den USA, wie geht's dir?
1: Sehr schön, ey. Super. Es könnte nicht besser sein.
0: Nonstop auf Tour auf jeden Fall. Ja. Wie würdest du dein Leben jetzt mal in drei Worten zusammenfassen?
1: Unfassbar, unrealisierbar. Aber auch sehr dankbar.
0: Absolut. Ich meine, jede deiner Shows ist ausverkauft, ne? Auch in den USA mittlerweile. Was war denn für dich so der krasseste Moment in den USA, wo du gesagt hast, okay, die Amis sind verrückt?
1: Lass durch New York und eine fährt Rollschuhe und singt dabei laut Musik. Und denkst du dir nicht so, ah, das ist ein komischer Mensch, und der hat aber gerade Lust zu singen und macht es dann. Das finde ich echt positiv gesehen schon sehr cool, wenn du einfach so eine Lebenserstellung hast, bei der du halt einfach das machst, was du halt willst.
0: Laut mitsingen können wir jetzt auch zusammen. Ich habe die Single von dir, Trippin', am Start. Und wir sprechen gleich noch darüber, wie deine Hausparty aussehen würde, wenn du eine veranstaltest. Dresscode und DJs. Wen würdest du einladen? Gleich mehr.

0: Und in Enerjack Summer Dance ist zwar gerade in den USA, aber jetzt auch in der Show, wenn du eine Privatparty mal wieder schmeißen würdest, wie wäre der Dresscode?
1: Was ich mal wieder gerne machen würde, ist mal so einen Anzug anziehen. Dazu kommt es nämlich viel zu selten. Wenn immer die Gelegenheit kommt bei irgendeiner Hochzeit, finde ich es immer cool. Also würde ich sagen, alle ziehen sich richtig schick an, alle im Anzug, die Frauen im Kleid.
0: Oh, und wer würde auflegen?
1: Würde ich meine Kumpels, die Ironics, holen, die ja auch schon auf der Pre-Party waren, weil die einfach auch immer so einen letzten angehauchten Sound haben.
0: Einladungen gehen raus und Shoutout an die Ironics. Und die neue Single von dir gibt's gleich nachher noch hier in der Enerjack Summer Dance.

0: Energy Extra Valenz hier. Ich bin Dominik Häuselmeier und habe euch Bund gespielt mit Klaus. DJ Star Bund ist momentan in den USA, mir aber zugeschaltet hier in der Show. Und du stehst ja unfassbar verschwitzt immer auf der Bühne. Gibst Gas ohne Ende in einem Deutschland-Trikot. Weißt du, wie viel Liter du verschwitzt?
1: Ich weiß immer nur, dass die ganzen Dinger immer so voll sind zum Ausdrücken. Das ist schlimm.
0: Aber gesund. So, heute USA, morgen Kanada und dann aber demnächst auch wieder mal in Deutschland, oder? Was sind so die Stationen für dich hier?
1: Wir machen die Trabrennbahn in Hamburg für ein eigenes Konzert. Das ist dann Teil von der Open-Air-Tour. Geil. Und am Tag davor noch mal in Köln. Das ist jetzt im August dann, Mitte August rum. Ein Riesenshow in Köln sind 20.000, in Hamburg 25.000. Also das wird nochmal richtig ordentlich jetzt in den nächsten Tagen, in den nächsten Wochen.
0: Gutes Stichwort, weil in den nächsten Wochen kommt auch noch dein allererstes Album. Ist was Besonderes für dich, ne?
1: Ein Album, vor allem in der Dance-Szene, ist eher ungewöhnlich. Ja. Und so ein Album wie... ist sowas, glaube ich, für einen Künstler oder was ein bisschen was Persönliches.
0: Die erste Single aus dem Album habe ich jetzt für euch. Ist heute rausgekommen. Hier ist Stay. Hier ist Bund in Energy Extravadance mit Stay.

0: Bund. Lauren Spencer Smith in Energy Extra Dance. Und Bund momentan in Kanada spielt heute Abend. Viel Spaß beim Durchschwitzen vom nächsten Deutschland-Trikot. Und vielen Dank für die letzten 30 Minuten hier in der Show. Danke dir.
1: Danke, ich habe zu danken.
0: Viel Spaß auf jeden Fall.
1: Danke dir auch.

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0: Du, Opi, gerade ist relativ schlecht.
1: Na, das kannst du laut sagen.
0: Ich würde dich sonst später einfach direkt nochmal zurückrufen.
1: Nun hör dir mal den Quatsch an erst. Hm. Mein Rechner, die blöde Kiste, das macht mich irre. Das Ding spinnt. Microsoft-Kacke. Spinnt hoch. Sebastian, mach das Fenster auf. Ich schmeiß das raus. Das bringt nichts. Ich hab schon alles versucht. Aber dann kommt immer das Geräusch.

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